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0: Septacore mit Magisch hast du gerade gehört. Ich sage wunderschönen guten Morgen. Du hörst es dreifach, hier auf dreifach, mit mir am Mikrofon, der Gilles-Vivien Harta.
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0: Ab November neue biometrische ID für SchweizerInnen. Ab Anfang nächsten Monat gibt es für SchweizerInnen eine neue biometrische Identitätskarte, wie SWI Swiss Info schreibt. Der Bezug von der neuen ID ist freiwillig. Sicherheitsstandards und gespeicherte Daten bezieht man vom biometrischen Schweizer Pass. Ein Grund für die Einführung ist der höhere Schutz vom Missbrauch. Wichtig, die biometrische ID ist aber nicht mit der E-ID zu verwechseln. Die soll es ab nächstem Jahr geben. Der Schweizer Tourismus leidet unter dem Nahostkonflikt und den direkt verbundenen Störungen im internationalen Flugverkehr. Wie NOW berichtet, tun vor allem Menschen aus Asien seit dem Ausbruch vom Konflikt Ende Februar seltener nach Europa und die Schweiz reisen. Gemäss den jüngsten Daten vom Bundesamt für Statistik ist die Logiernachtzahl in Schweizer Hotels gesunken. Von Januar bis August sind es gegenüber dem Vorjahr rund 0,7% weniger. Rückgänge aus Indien mit einem Abfall von 23% sind dabei besonders deutlich. MusikerInnen, die Erfolg im Ausland feiern, sollen in Zukunft bei den Swiss Music Awards mit einer neuen Kategorie berücksichtigt werden. Damit soll die internationale Ausstrahlung Schweizer Musikschaffens gestärkt werden. Die neue Kategorie wird «Best Export» heissen, wie der Verband hinter den Swiss Music Awards gestern mitteilt hat. Ziel ist es, der wachsenden internationalen Präsenz von Schweizer Musik gerecht zu werden. Die nächsten Musik Awards finden im März 2027 statt.
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0: Das Wetter für den Tag in Luzern sieht relativ sonnig aus. Wir haben vereinzelt ein paar Wölkchen, die sich vor die Sonne schiebt, aber gleich noch Höchsttemperaturen von bis zu 20 Grad, also recht milder Herbsttag. Morgen bleibt es eigentlich genauso, ein bisschen kühler und auch das Wochenende, ja, naja, Samstag, Sonntag eher ein bisschen regenhaft und ein bisschen kühler. Ja, musst du halt ein bisschen schauen, wie der Herbst bestritt ist an diesen Tagen. Momentan auf dem Dreifachwettertag haben wir 13 Grad. Und wir machen jetzt weiter im Dreifach mit Musik. Du hörst den Song Picture This.

0: Saul Williams mit «The Dagger». Hast du gerade gehört, hier im Dreifach.
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0: Fürs heutige beste Stück haben wir ganz tief in New Yorker Underground gegraben und jemanden gefunden, nämlich die Rapperin GRTV. GRTV ist ein Hip-Hop alias von der Alice Burg, wo bislang noch eher unbekannt geblieben ist, aber uns mit ihrer minimalistischen Approach und ihrer coolen Attitude im Sound überzeugt hat. Bislang hat die Musikerin, die in Manhattan wohnt, schon 2 Alben und 1 EP neben ein paar Singles released und findet trotz ihrem sehr einfachen und minimalen Stil eine eigene Handschrift und einen Wiedererkennungswert in ihrem Sound. Für dich geht's jetzt den Song «Pack» von GRTV in voller Länge hier bei uns im Dreifach.

0: Two Girls for Earth to Emily. Hast du gerade gehört, hier im Dreifach? Wir haben kurz vor 8:30 Zeit für die News.
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0: Ab November neue biometrische ID für SchweizerInnen. Ab Anfang nächsten Monat gibt es für SchweizerInnen eine neue biometrische Identitätskarte, wie SWI Swiss Info schreibt. Der Bezug von der neuen ID ist freiwillig. Ein Grund für die Einführung ist der höhere Schutz vor Missbrauch. Wichtig, die biometrische ID ist aber nicht mit der E-ID zu verwechseln. Die soll es ab nächstem Jahr geben. Der Schweizer Tourismus leidet unter dem Nahostkonflikt und den direkt verbundenen Störungen im internationalen Flugverkehr. Wie NOW berichtet, tun vor allem Menschen aus Asien seit dem Ausbruch des Konflikts Ende Februar seltener nach Europa und in die Schweiz reisen. Gemäss den jüngsten Daten vom Bundesamt für Statistik ist die Logiernachtzahl in Schweizer Hotels gesunken. Rückgänge aus Indien mit einem Abfall von 23% sind dabei besonders deutlich. MusikerInnen, die Erfolg im Ausland feiern, sollen in Zukunft bei den Swiss Music Awards mit einer neuen Kategorie berücksichtigt werden. Die neue Kategorie wird «Best Export» heissen, wie der Verband hinter den Swiss Music Awards gestern mitteilt hat. Ziel ist es, der wachsenden internationalen Präsenz von Schweizer Musik gerecht zu werden.
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0: Tage werden immer kürzer. Wir sind im Herbst angekommen, aber das Wetter bleibt immer noch relativ mild. Wir haben heute Höchsttemperaturen von bis zu 20 Grad und ab und zu kommt auch die Sonne recht gut durchgedrückt durch die Wolken. Der Mond sieht etwas ähnlich aus, es wird ein bisschen kühler, bevor es dann am Wochenende doch recht kühl wird mit Temperaturen 10 bis 13 Grad und ab und zu ein bisschen Regen. Momentan auf dem dreifachen Wetterdach haben wir 13 Grad. Und wir machen jetzt weiter mit Musik. Du hörst den Song «Down to Drain». Für dich am Mikrofon bin ich Jill und wünsche dir einen wunderschönen guten Morgen.

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0: Get It Never hast du gerade gehört als Song hier im Dreifach. Du hörst das Dreifach. Wow, sorry. Jetzt habe ich für dich in die Zeitungen geschaut.
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0: Wir werden bald Zeit für die Presseschau haben, denn ich habe in die Zeitungen geschaut, in 20 Minuten, ins Online-Medium 20 Minuten, und ich habe so einiges Witziges gefunden und habe mich für zwei Sachen entschieden, die ich dir nachher mit auf den Weg geben will. Das eine braucht vielleicht eine Triggerwarnung, falls du Angst vor Spinnen hast. Genau, und das andere ist ein Krieg, ein Beef zwischen zwei Modemarken. Wenn du das nicht verpassen willst, dann bleib unbedingt dran. Wir machen das genau nach dem nächsten Song, wo 5 Hours heisst. Viel Spass!

0: 5 Hours von Ja 66 ist das gerade gewesen. Ich habe gerade auf Apple Music gesucht, um ihn in meiner Playlist zu speichern. Kann man ja hier ganz offen sagen. Habe ihn nicht gefunden, habe ihn schesamt hier im Studio. Und ja, habe ihn jetzt gefunden und in meiner Playlist gespeichert, falls du das auch willst machen. Wir machen weiter mit der Presseschau.
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0: Was haben Sie sich da dabei gedacht? So der Titel vom 20-Minuten-Artikel. Adidas verklagt nämlich momentan das australische Modelabel White Fox, weil die haben Kleidung, die aussieht wie die berühmte Adidas-Trainerhose Firebird. Nur hat die Nachmachung nicht 3, sondern eben 4 Streifen an der Seite. Grund genug für ein Beef zwischen Adidas und White Fox. Denn Adidas hat sie schon mehrmals aufgefordert, das zu wechseln, was aber nie passiert ist. Und jetzt gibt es halt eine Klage. Wer White Fox nicht kennt, die Marke ist bei Jugendlichen recht beliebt in Australien und es folgen ihnen sogar 2,8 Millionen Leute auf Instagram. Lol. In den sozialen Medien sind sich die Leute uneinig über diese Debatte. Die einen sind der Meinung, ja, man verklagt White Fox, die Ähnlichkeit an Adidas ist auf jeden Fall gegeben. Andere sagen, Streifen quer über die Hose ist das eine, aber 4 Streifen sind halt 4 Streifen und nicht 3, so wie bei Adidas. Und inspo zu holen, müsse ja erlaubt sein. Wie siehst du das? Noch steht gerichtlich aus, wer Recht bekommt, der Fall soll Anfang 2027 verhandelt werden. Jo. 20 Minuten hat ein Spinnenartikel veröffentlicht. Sie schreiben über Nesferatu-Spinne, was ein Name, wo jetzt in der Spinnensaison häufiger auftreten und bei uns daheim rumlungern. Und die Spinnen sind riesig. Ich schwöre, sie haben 8 Beine. Okay, I know, alle Spinnen haben 8 Beine, aber die ist wirklich riesig. Und 20 Minuten schreibt, dass sie kann beissen. Wow. Und zum Vergnügen von SpinnenphobikerInnen, sie tun in ihrem Online-Post noch 9 Bilder anhängen. Wie können sie nur? Wer? Und ich schwöre, es gibt Nahaufnahmen, wo man die Augen der Spinnen sieht und die Behaarung. Also so richtige fotografische Nahaufnahmen. Ja, und ich habe mich mega geekelt dabei. Und dann noch schön im Artikel ist eine Story von einer Frau, die beim Wäschmachen in so eine Spinne reingelangt hat, weil die Spinne halt unter der Kleidung gelegen ist. Also für mich heisst das jetzt wohl, die ganze Saison, ich weiß gar nicht, wie lange die Spinnensaison ist, wahrscheinlich viel zu lang, nicht mehr lüften und einfach aufs Beste hoffen.
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0: Wir machen weiter mit Musik. Du hörst jetzt den Song «Close to You» von Sleeper Spice.

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1: Kleidung gelegen ist. Also für mich heisst das jetzt wohl, die ganze Saison, ich weiss gar nicht, wie lange die Spinnensaison ist, wahrscheinlich höchst lang, nicht mehr lüften und einfach aufs Beste.

0: Schuschu mit Ballin hast du gerade gehört. Wir haben kurz vor 9 Uhr Zeit für die News.
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0: Ab November neue biometrische ID für SchweizerInnen. Ab Anfang nächsten Monat gibt es für SchweizerInnen eine neue biometrische Identitätskarte, wie SWI Swiss Info schreibt. Der Bezug der neuen ID ist freiwillig. Sicherheitsstandards und gespeicherte Daten bezieht man vom biometrischen Schweizer Pass. Ein Grund für die Einführung ist der höhere Schutz vor Missbrauch. Wichtig, die biometrische ID ist aber nicht mit der E-ID zu verwechseln. Die soll es ab nächstem Jahr geben. Der Schweizer Tourismus leidet unter dem Nahostkonflikt und damit direkt verbundenen Störungen im internationalen Flugverkehr. Wie genau berichtet, tun vor allem Menschen aus Asien seit dem Ausbruch des Konflikts seltener nach Europa und in die Schweiz reisen. Gemäss den jüngsten Daten vom Bundesamt für Statistik ist die Logiernächte-Anzahl in Schweizer Hotels gesunken. Von Januar bis August sind es gegenüber im Vorjahr rund 0,7% weniger. Rückgänge aus Indien mit einem Abfall von 23% sind dabei besonders deutlich. MusikerInnen, die Erfolg im Ausland feiern, sollen in Zukunft bei den Swiss Music Awards mit einer neuen Kategorie berücksichtigt werden. Damit soll die internationale Ausstrahlung Schweizer Musikschaffens gestärkt werden. Die neue Kategorie wird «Best Export» heissen, wie der Verband hinter den Swiss Music Awards gestern mitteilt hat. Ziel ist es, der wachsenden internationalen Präsenz von Schweizer Musik gerecht zu werden. Die nächsten Music Awards finden im März 2027 statt.
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0: Ein Blick aufs Wetter in Luzern zeigt uns, dass es heute einen recht milden Tag gibt mit Höchsttemperaturen bis zu 20 Grad. Die Sonne drückt ab und zu recht gut durch zwischen den Wolken, die doch noch am Himmel zu sehen sind. Die nächsten Tage, ja, es geht immer ein bisschen weiter runter mit den Temperaturen. Am Wochenende ist es ein bisschen am Regnen und wir haben die kühle Temperaturen von am Sonntag nur noch bis zu 10 Grad. Momentan auf dem Dreifachwetterdach haben wir 13 Grad. Und wir gehen weiter mit Musik «Are You Willing» von Wet. Hörst du jetzt?

0: Brutal von Tatjana. Jane, hast du gerade gehört? Wir machen weiter mit dem Album der Woche.
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0: Unser Album der Woche ist vom Rapper Sid Spada und heisst Dulby. Der Sid Spada ist ein aufstrebender Rapper aus Genf und mit dem Yayoi Noah schon mal unser Album der Woche gewesen. Sein neues Album Dulby ist am 7. Oktober rausgekommen und produziert wurde von Stacey, Voisum und Rouge Hotel. Der Sid verbindet in seiner Musik Cloud Rap, elektronische Elemente und trance-orientierte Club-Rap. Seine Musik ist perfekt für einen chilligen Sommer-Hangout mit deinen Friends, wo jetzt im Herbst, ja, ich weiss, nicht mehr ganz so sommerlich ist, aber träum dich doch einfach noch einmal zurück in den Sommer-Hangouts mit deinen Friends und geniesse jetzt den Song «Swiss Dean» von Sid Spada.

0: Das ist der Song «Swiss», den war vom Album «Dulby». Zu seinem neuen Album hat er gesagt «I love all my friends and this project is for them». Es ist also mit ganz viel Liebe gemacht worden vom Syd Speda. Und falls du ein bisschen Liebe willst zurückgeben, dann lass doch in sein Album rein.
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0: Wir haben es 10 ab 9 hier im Dreifach. Du hörst jetzt den Song «Big City Life» von Smurfs.

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0: The Fields for Art School Girlfriend. Hast du gerade gelost?
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0: Es gibt ja so Sachen, die will man können, kann man aber noch nicht und dann lernt man sie. Also, obviously, alles im Leben. Schönes Beispiel: Klavierspielen lernen, Gitarre lernen, jedes andere Instrument auf der Welt. Mein momentaner Fall ist etwas weniger cool. Ich lerne momentan das 10-Finger-System auf der Tastatur. Und ich merke immer mehr im Alltag, dass ich das nie irgendwie richtig gelernt habe in der Schule und irgendwie fühle ich mich lost beim Tippen. Und ja, also ich weiß gar nicht, irgendwie, ich schaue immer auf die Tastatur und eigentlich sollte man ja nur auf den Bildschirm schauen und die Leute neben mir in der Uni, die sind mega gut in dem und sind so und ich halt nicht und deswegen lerne ich das jetzt. Ich weiß gar nicht, ob man das heutzutage in der Schule auch muss lernen. Bei mir war es nicht so gewesen. Und ich dachte, nein, ich werde das eh nie brauchen. Ja, jetzt habe ich halt das Salat und ich fühle mich halt, würde ich ein neues Instrument lernen, aber es ist einfach viel weniger cool. Und irgendwie fühle ich mich manchmal, als würde ich mir ein neues Körperteil antrainieren, wenn du checkst, was ich meine. Weil irgendwie von meinen Fingern, Tastatur wird eins mit mir. Es ist irgendwie ein bisschen weird. Und ich bin auch noch nicht so gut, ich bin mega langsam. Aber es ist ja auch es ist ja noch nie ein Meisterin vom Himmel gefallen. Falls du da draussen aber ein paar Tipps hast, dann schreib mir die einfach über Insta, Radio Dreifach.
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0: Und der nächste Song passt so gut zu dieser Situation. Das heisst, es nervt langsam und ist von Atom. Nein, umgekehrt. Es heisst Atom und ist von es nervt langsam.
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0: Infinity von Audrey Lyrics hast du gerade gehört. Wir haben kurz vor 9:30 Zeit für die News.
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0: Ab November neue biometrische ID für SchweizerInnen. Ab Anfang nächsten Monat gibt es für SchweizerInnen eine neue biometrische Identitätskarte, wie SWI Swiss Info schreibt. Der Bezug der neuen ID ist freiwillig. Sicherheitsstandards und gespeicherte Daten bezieht man vom biometrischen Schweizer Pass. Ein Grund für die Einführung ist der höhere Schutz vor Missbrauch. Wichtig, die biometrische ID ist aber nicht mit der E-ID zu verwechseln. Die soll es ab nächstem Jahr geben. Abholzung bleibt ein globales Problem. Die Abholzung von Wäldern ist im Vergleich zum Vorjahr weltweit um 15% zurückgegangen. Da berichtet eine Studie von der Beratungsagentur Climate Focus. Die Abholzung sei aber in den anderen Jahren vorher nur minimal zurückgegangen. Mehr als 100 Staaten haben sich bis 2030 dazu verpflichtet, die grossflächige Abholzung ganz zu stoppen. Von diesem Ziel sind wir aber noch weit entfernt. Insbesondere in Zentralafrika gibt es kaum Anzeichen dafür, dass weniger Wald zerstört wird werden. Der Schweizer Tourismus leidet unter dem Nahostkonflikt und damit direkt verbundene Störungen im internationalen Flugverkehr. Wie NOW berichtet, tun vor allem Menschen aus Asien seit dem Ausbruch vom Konflikt seltener nach Europa und in die Schweiz reisen. Gemäss den jüngsten Daten vom Bundesamt für Statistik ist die Logiernachtanzahl in Schweizer Hotels gesunken. Von Januar bis August sind gegenüber im Vorjahr rund 0,7% weniger. Rückgänge aus Indien mit einem Abfall von 23% sind dabei besonders deutlich.
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0: Das Wetter in Luzern sieht heute relativ mild aus. Die Sonne drückt sich ab und zu recht gut durch die Wolkendecke. Wir können Höchsttemperaturen von bis zu 20 Grad erwarten, bevor es die nächsten Tage ein bisschen kühler wird. Das Wochenende wird ein bisschen regenhafter mit nur noch Höchsttemperaturen am Sonntag bis zu 10 Grad. Momentan auf dem Dreifach-Wetterdach haben wir fast 15 Grad. Und wir machen jetzt weiter mit Musik. Go Down for Ego Seed.

0: Singen von Film 2.
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0: You don't need an aesthetic, you need a value system. Den Satz habe ich letztens im Internet gelesen und er ist mir erstaunlich fest im Kopf hängen geblieben. Denn mein TikTok-Feed ist ein endloser Rundlauf aus Glow-Ups, irgendwelchen Aesthetics und Frauen in Butter-Yellow-Yoga-Sets, die 20'000 Schritte am Tag gehen. Das sind übrigens 3 Stunden. Einfach nur so. Und ich schaue mir den Müll an, überlege mir während dem Essen, ob ich einen Tomato Girl Summer oder einen Coconut Summer wird wollen haben. Ja, aber der Satz, den ich am Anfang gesagt habe, stimmt irgendwie. Ich bin 22, ich brauche keine Ästhetik. Was ich brauche, ist ein verdammtes Wertesystem. Denn ich bin natürlich ausgelaugt davon, ständig Inhalte zu konsumieren. Wie ich mich denn jetzt noch verbessern kann. Und falls du dich da auch immer wieder das fragst und dich auch ein bisschen dem erkennen kannst, habe ich ein paar Fragen, wo man sich anstelle von dem ganzen Konsumieren stellen kann. Zum Beispiel, was schätze ich eigentlich? Wer sind Menschen, die ich bewundere? Was lässt mich am lebendigsten fühlen? Oder wer tue ich insgeheim beneide? Ganz ohne Content, am besten erzählst du nicht einmal jemandem davon, tust sie einfach für dich still in dein Journal beantworten. Dann Girl, log off, go eat some fruit or something.
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0: Und weiter geht's bei uns im Dreifach. Weiter mit Musik Stonefly von Maria Somerville.

0: Der Song Stonefly auf Radio Dreifach. Wir haben Viertel vor 10.
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0: Für das heutige beste Stück haben wir ganz tief in New Yorker Underground gegraben und jemanden gefunden, nämlich die Rapperin GRTV. GRTV ist ein Hip-Hop-Alias von der Alice Berg, die bislang noch eher unbekannt geblieben ist, aber uns mit ihrem minimalistischen Approach und ihrer coolen Attitude im Sound überzeugt hat. Das heutige Stück «Flight» von der GRTV findet seine Stärke genau in seinem Minimalismus und in einem fast schon naiv und einfach aufgebauten Beat. Du kannst dich jetzt selber überzeugen davon, GRTV «Flight» in voller Länge hier auf Dreifach.

0: Bislang hat die Musikerin, die in Manhattan wohnt, schon 2 Alben und 1 EP neben ein paar Singles released und findet trotz ihrem sehr einfachen und minimalen Stil eine eigene Handschrift und einen Wiedererkennungswert in ihrem Sound. Du hast gehört, GRTV mit dem Song «Flight».
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0: Weiter geht's für dich mit dem Song «Love Me The Same» von Susie Clue.

0: Golden Way von Michelle Bry. Hast du gehört, hier auf Dreifach? Wir machen weiter mit den News.
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0: Ab November neue biometrische ID. Ab Anfang nächsten Monat gibt es für SchweizerInnen eine neue biometrische Identitätskarte, wie SWI Swiss Info schreibt. Der Bezug der neuen ID ist freiwillig. Sicherheitsstandards und gespeicherte Daten bezieht man vom biometrischen Schweizer Pass. Ein Grund für die Einführung ist der höhere Schutz vor Missbrauch. Wichtig, die biometrische ID ist aber nicht mit der E-ID zu verwechseln. Die soll es ab nächstem Jahr geben. Abholzung bleibt ein globales Problem. Die Abholzung von Wäldern ist im Vergleich zum Vorjahr weltweit um 15% zurückgegangen. Da berichtet eine Studie von der Beratungsagentur Climate Focus. Die Abholzung sei aber in den anderen Jahren vorher nur minimal zurückgegangen. Mehr als 100 Staaten haben sich bis 2030 dazu verpflichtet, die grossflächige Abholzung ganz zu stoppen. Von diesem Ziel sind wir aber weit entfernt. Insbesondere in Zentralafrika gibt es kaum Anzeichen dafür, dass weniger Wald zerstört wird werden. MusikerInnen, die Erfolg im Ausland feiern, sollen in Zukunft bei den Swiss Music Awards mit einer neuen Kategorie berücksichtigt werden. Damit soll die internationale Ausstrahlung Schweizer Musikschaffens gestärkt werden. Die neue Kategorie wird «Best Export» heissen, wie der Verband hinter den Swiss Music Awards gestern mitteilt hat. Ziel ist es, der wachsenden internationalen Präsenz von Schweizer Musik gerecht zu werden. Die nächsten Music Awards finden im März 2027 statt.
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2: Oh Gott!
0: Die Tage werden zwar immer kürzer, wir neigen uns der Zeitumstellung auch, trotzdem haben wir noch recht milde Temperaturen draussen. Wir können heute Höchsttemperaturen von bis zu 20 Grad erwarten. Die Sonne drückt sich immer wieder durch die Wolken durch. Bevor wir dann aber am Wochenende ein bisschen kühler werden, dort wird es wirklich ein bisschen herbstlicher. Am Sonntag haben wir Regen und nur noch Höchsttemperaturen von bis zu 10 Grad. Ich empfehle es also, heute noch ein bisschen rauszugehen und das Wetter vielleicht ein bisschen zu geniessen. Momentan auf dem Dreifachwetterdach haben wir schon fast 15 Grad.
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0: Und ich sage, what a bliss. Hast du mir zugelassen und hörst du auch weiterhin zu? Wir machen nämlich jetzt weiter mit guter Musik. What a bliss gibt es jetzt für dich. Und ich verabschiede mich für heute von dir. Ganz schönen Tag wünsche ich noch.

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0: Shail und Shu mit Club Angel hast du jetzt gehört. Und es ist auch schon 3 vor 12 Uhr und Zeit für deine News.
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0: Für dich am Mikrofon ist Natascha. Die Regierung sollte Diagnosen von Autismus und ADS prüfen. Das fordert der Mitte-Kantonsrat Carlo Piani in einem Postulat. Der Fokus liegt darauf, die Qualität und die Rechtzeitigkeit von Abklärungen für Verhaltens- und Entwicklungsauffälligkeiten zu sichern. Dafür setzt der Regierungsrat Kriterien für eine weiterführende Abklärung und wer die kann veranlassen, veröffentlichen. Außerdem sollte abgeklärt werden, wo lange Wartezeiten entstehen und wo Fachkräfte und Kapazitäten fehlen. Eine fachlich richtige und rechtzeitige Abklärung sei wichtig für Kinder und Familien. Eine Abklärung könne Klarheit schaffen und den Zugang zu geeigneter Unterstützung ermöglichen. Falsche oder verspätete Einschätzungen können jedoch zu unpassenden Massnahmen oder Verzögerung der notwendigen Hilfe führen, so der Piani. Stimmrecht für beeinträchtigte Menschen, das wird der Bundesrat. In Zukunft sollten auch volljährige Schweizerinnen und Schweizer mit einer geistigen Behinderung können abstimmen. Vernehmlassung für die entsprechende Änderung hat der Bundesrat gestartet. Das momentane Gesetz schließt Menschen mit einer geistigen Behinderung von dem politischen Recht auf Bundesebene aus. Eine Behinderung oder ein Unterstützungsbedarf sollte in Zukunft keinen Ausschluss vom politischen Leben bedeuten. Das hat der Bundesrat heute in einer Mitteilung geschrieben. Die Vernehmlassung geht bis am 28. Januar. Das letzte Wort zu der Verfassungsänderung hat dann das Volk und steht an der Urne. Ein Hilfsangebot für Staatsanwälte, das fordert der Vorstoss vom SP-Kantonsrat André Renkli. Es sollte Unterstützung geben für Mitarbeiter innen von der Luzerner Staatsanwaltschaft. Noch belastende Erlebnisse im Beruf. Das Ziel ist, die psychische Gesundheit zu fördern. Ein Vorschlag ist zum Beispiel, ein Peer-Support-System einzurichten. Also Mitarbeiter innen werden geschult und können so ihre KollegInnen unterstützen. Möglich sei hier vielleicht auch in Zusammenarbeit mit der Luzerner Polizei oder anderen Justizbehörden, die bereits so ein System haben. Die Regierung prüfe, ob eine Nutzung der bestehenden kantonalen Gesundheitsmanagement-Angebote möglich ist und auch die Ausbildung von fachlicher Begleitung von Peers abgeklärt werden.
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0: Wir haben heute noch ein bisschen Sonne, ein bisschen bewölkt ist es draussen, aber es sollte noch bis zu 20 Grad werden. Morgen sieht es sehr ähnlich aus, ist ein bisschen kälter, ist nur eine Maximaltemperatur 18 Grad. Und am Freitag sieht es eigentlich sehr ähnlich aus, jetzt wird es vielleicht noch mal ein bisschen wärmer, bis zu 19 Grad. Aber es ist auf jeden Fall schon ein bisschen Herbst, also schon ein bisschen kühler. Und momentan auf dem 3-fach-Wettertag haben wir aber immer noch 18 Grad.
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0: Genau, das sind deine ersten News vom Mittagsinfo. Du hörst das nämlich gerade mit mir, der Natascha. Und ich darf dich heute durch deinen Mittag begleiten, wie du schon gehört hast, bis um halb 2. Aber jetzt mal zuerst noch ein bisschen gute Musik zu deinem Essen. Ich wünsche dir einen ganz guten mit Consumer von Black Hane.

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1: Invention von Anna Ray hast du jetzt gerade gehört. Und jetzt machen wir gerade weiter mit einem Klassiker.
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4: Das ist auch Generationenfrage, oder?
1: Genau, unser Klassiker von der Woche heisst nämlich Paint a Lady und ist von der Susan Christie.

Susan Christie ist eine amerikanische Sängerin und sie ist vor allem bekannt für ihr Album «Paint a Lady», das 1996 rausgekommen ist, also unser Klassiker. Das Album geht in die Richtung psychedelic Folk und Indie. Sie hat lange am Album «Paint a Lady» gearbeitet, wo dann das aber irgendwie gescheitert ist, hat sie ihren Traum aufgegeben und das Album ist eigentlich einfach in ihrem Keller verstopft. Doch nach einer langen Zeit ist dann eine Musik Manager auf sie zugekommen und hat gemeint, hey, das finde ich eigentlich noch cool, dann machen wir das doch richtig. Und dann hat sie endlich 2006 ein kommerzielles Album veröffentlicht und hat dafür mega viel Lob bekommen. Und jetzt ist sie unser Klassiker von der Woche. Also lassen wir da am besten gerade mal ein mit «For the Love of a Soldier» von Susan Christie.

0: For the Love of a Soldier von Susan Christie von ihrem Album Painted Lady. Das ist unser Klassiker von der Woche gesehen.
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0: Ja, und jetzt geht es natürlich gerade weiter mit guter Musik, nämlich mit einem von unseren New Entries.
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0: Drop 2 von Term is Sadness und Windows Sign hast du jetzt gehört. Und das ist schon 20.12 und du hörst Mittagsinfo mit mir, der Natascha. Und ich hoffe, du hast etwas ganz Feines zu trinken zu deinem Essen, weil da gibt es ja ganz verschiedene Meinungen. Also irgendwie, die Leute trinken nur Wasser, andere alles ohne Blätterli. Aber eigentlich, ich persönlich finde es zum Beispiel, da muss eine gute Mischung sein und ein Spassgetränk darf natürlich ab und zu nicht fehlen. Aber es gibt im Fall ein Tier, das eigentlich nichts trinkt.
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0: Ja, du hast wirklich gehört, ein Tier, das nichts trinkt. Wenn du das müsstest raten, ich hätte nie auf Koalas getippt, aber es sind Koalas tatsächlich. Also crazy. Ihr Name heisst nämlich wörtlich übersetzt kein Getränk oder respektive halt kein Wasser. Das klingt zuerst mal sehr weird, aber ich habe es nachher ein bisschen nachgeforscht und herausgefunden, eigentlich macht es voll Sinn. Weil Koalas, die leben in einer der trockensten Regionen der Welt und dort trinken die eigentlich nie etwas. Ja, also ich habe mir auch gedacht, so, also Wasser, hey, brauchst du doch? Du brauchst doch Wasser als Grundlage vom Leben, oder nicht? Ja, also wir werden jetzt auch nicht philosophisch werden, aber eigentlich schon. Und Koalas haben auch nicht, leben nicht ohne Wasser, sondern sie nennen es einfach von Eukalyptusblättern. Sie ernähren sich ja hauptsächlich von Eukalyptusblättern. Und die haben mega viel Flüssigkeit drin gespeichert. Und die nehmen dann einfach so das Wasser auf. Also sie essen eigentlich ganz viele Blätter und dort drin hat es anscheinend genug Wasser, dass sie nichts mehr trinken müssen. Das heisst aber nicht, dass sie gar nie können trinken, müssen trinken oder so, sondern es gibt ja auch, wie wir diesen Sommer wieder sehen, extreme Dürre-Episoden oder Waldbrände oder halt einfach eine Trockenzeit, wo es mega lange nicht regnet. Und auch dann brauchen sie vielleicht ein bisschen zusätzlich zu trinken und dann können sie natürlich auch Wasser trinken. Aber da sparen sie sich eigentlich auf für den äußersten Notfall. Sonst lieben sie ihre Blätter und sie lieben den Eukalyptus. Darum, das ist ihr Vibe, oder? Sie essen einfach die Blätter und das funktioniert anscheinend mega gut für die. Und sie sehen dann auch mega herzig aus. Ja, ich hoffe, du hast ein geiles Getränk zu deinem Essen, weil ich habe eigentlich mega schlecht mein Mittagessen ohne etwas zu trinken. Aber ja, wäre noch spannend, vielleicht können wir ja auch einfach Eukalyptusblätter essen, anstatt etwas zu trinken. Wäre irgendwie auch ein bisschen witzig.
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0: Ja, aber jetzt hier, dass du gemütlich kannst weiter essen mit dir mit unserer Banger-Playlist, nämlich mit You and Me von Glammy. Let's go.

0: 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You and me von Glenn Mee hast du es gehört und es ist auch schon 3:30 und Zeit für deine Kurznews.
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0: Die Regierung soll die Diagnose von Autismus und ADHS prüfen. Das fordert der Mitte-Kantonsrat Carlo Biani in einem Postulat. Der Fokus liegt darauf, die Qualität und die Rechtzeitigkeit von Abklärungen für Verhaltens- und Entwicklungsauffälligkeiten zu sichern. Dafür setzt der Regierungsrat Kriterien für eine weiterführende Abklärung und wer die kann veranlassen veröffentlichen. Außerdem soll abgeklärt werden, wo lange Wartezeiten entstehen und wo Fachkräfte und Kapazitäten fehlen. Stimmrecht für beeinträchtigte Menschen, das wird der Bundesrat. In Zukunft sollten auch volljährige Schweizerinnen und Schweizer mit einer geistigen Behinderung können abstimmen. Die Vernehmlassung zu der Verfassungsänderung geht bis am 28. Januar. Das letzte Wort dazu hat dann aber das Volk und Stand an der Urne. Ein Helferangebot für Staatsanwälte. Das fordert der Vorstoss vom SP-Kantonsrat André Renkli. Es sollte Unterstützung geben für MitarbeiterInnen von der Luzerner Staatsanwaltschaft nach belastenden Erlebnissen im Beruf. Möglich sei hier vielleicht auch in Zusammenarbeit mit der Luzerner Polizei oder anderen Justizbehörden.
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0: Ja, es ist immer schon kühler geworden und heute haben wir doch noch ein bisschen Sonne. Es sind noch bis zu 20 Grad werden. Morgen sieht es sehr ähnlich aus, auch wieder ein bisschen bewölkt und ein bisschen Sonne, die durchschaut, bis zu 18 Grad setzt werden. Freitag nochmal sehr ähnlich wie morgen, also auch ein bisschen bewölkt. Mega viel Sonne haben wir also nicht mehr. Es geht sehr auf den Herbst zu. Aber momentan auf dem Dreifachwetterdach haben wir immer noch 19 Grad.
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0: Ja, das sind deine News gesehen vom Mittagsinfo, wo du gerade hörst mit mir, Natascha. Ich wünsche dir ganz gute und natürlich zum guten Essen auch einen guten Song mit Vogue von EDB.

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0: Cookie Monster von Chila Societa hast du jetzt gerade gehört. Du hörst das Mittagsinfo mit mir und Natascha. Und wir machen jetzt eine kleine Zeitreise, so heute Morgen. Und schauen mal, was Chila heute in der Presseschau zu erzählen hat.
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2: Was haben Sie sich da dabei gedacht? So der Titel vom 20-Minuten-Artikel. Adidas verklagt nämlich momentan das australische Modelabel White Fox, weil die haben Kleidung, die aussieht wie die berühmte Adidas-Trainerhose Firebird. Nur hat die Nachmachung nicht drei, sondern eben vier Streifen an der Seite. Grund genug für ein Beef zwischen Adidas und White Fox, denn Adidas hat sie schon mehrmals aufgefordert, das zu wechseln, was aber nie passiert ist. Und jetzt gibt es halt eine Klage. Wer White Fox nicht kennt, die Marke ist bei Jugendlichen recht beliebt in Australien und es folgen ihnen sogar 2,8 Millionen Leute auf Instagram. Lol. In den sozialen Medien sind sich die Leute uneinig über diese Debatte. Die einen sind der Meinung, ja, man verklagt White Fox, die Ähnlichkeit an Adidas ist auf jeden Fall gegeben. Andere sagen, Streifen quer über die Hose ist das eine, aber vier Streifen sind halt vier Streifen und nicht drei, so wie bei Adidas. Und inspo zu holen müsse ja erlaubt sein. Wie siehst du das? Noch steht gerichtlich aus, wer Recht bekommt, der Fall soll Anfang 2027 verhandelt werden. Jo. 20 Minuten hat ein Spinnenartikel veröffentlicht. Sie schreiben über Nesferatu-Spinne, was ein Name, wo jetzt in der Spinnensaison häufiger auftreten und bei uns daheim rumlungern. Und die Spinnen sind riesig. Ich schwöre, sie haben 8 Beine. Okay, I know, alle Spinnen haben 8 Beine, aber die ist wirklich riesig. Und 20 Minuten schreibt, dass sie kann beißen. Wow. Und zum Vergnügen von Spinnen, von PhobikerInnen, sie tun in ihrem Online-Post noch 9 Bilder anhängen. Wie können sie nur? Wer? Und ich schwöre, es gibt Nahaufnahmen, wo man die Augen von der Spinne sieht und die Behaarung, also so richtige fotografische Nahaufnahmen. Ja, und ich habe mich mega geekelt dabei. Und dann noch schön im Artikel ist eine Story von einer Frau, die beim Wäschmachen in so eine Spinne reingelangt hat, weil die Spinne halt unter der Kleidung gelegen ist. Also für mich heisst das jetzt wohl, die ganze Saison, ich weiß gar nicht, wie lange die Spinnensaison ist, wahrscheinlich viel zu lang, nicht mehr lüften und einfach aufs Beste hoffen.
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0: Ja, ich hoffe, dir ist noch kein so Spinn begegnet. Ich habe das Glück gehabt, nicht. Aber ja, vielleicht nächstes Mal daran denken, wenn du eine eigene Kleidermarke gründest, nimmst du vielleicht gescheiter eine Spinn als vier weiße Streifen über deine Kleidung. Dann kannst du vielleicht dieser Anklage entgehen oder vielleicht gibt es auch keine, man weiß es nicht. Aber ja, vielleicht ein kleiner Tipp für deine Kleidermarke.

0: A New Extremity for Historical Love Project. Hast du gerade gehört? Und du lass es mit mir, der Natascha. Und vielleicht hast du es auch schon gehört, Biodiversität. Ich habe das Gefühl, das gehört mir überall und irgendwie kann man das kaum vergessen. Und über das reden wir jetzt.
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0: Genau, also ein Wort, das man fast nicht vergessen kann, aber es gibt Menschen, die vergessen.
2: Dass wir nicht die einzigen Lebewesen sind auf der Erde, dass um uns herum noch ganz viele andere Tiere und Pflanzen auch vorkommen und dass die auch ihren Lebensraum brauchen.
0: Genau, also ganz viele Lebewesen und ihre Lebensräume um uns herum, das hat Andrea mir heute erzählt. Sie ist Biologin und arbeitet bei der Vogelwarte für die Förderung von Kulturland, also für die Landwirtschaft eigentlich. Und die anderen Lebewesen und Lebensräume nicht vergessen, das ist eben Biodiversität. Doch eben, das Wort, das hörst du so oft, doch was bedeutet das denn überhaupt?
2: Biodiversität bezeichnet die Vielfalt vom Leben auf der Erde. Es ist vor allem die Vielfalt der Arten, aber auch die Lebensräume, wo die Arten vorkommen.
0: Ja, als ich sie gefragt habe wegen dieser Definition, hat sie ein bisschen Mühe gehabt, weil es ist eigentlich mega komplex. Es geht um Genpool, um Umwelten und um ganz verschiedene Lebewesen. Aber ich glaube, die Erklärung können wir alle ein bisschen fassen. Ein sehr aktuelles Thema und vor allem, wenn es um das geht, geht es sehr oft um die Landwirtschaft. Doch was macht denn die Landwirtschaft genau für die Biodiversität? Und noch viel wichtiger, was können wir als Konsumenten eigentlich für die Biodiversität machen? Wir wollen ja auch die Lebewesen und Lebensräume schützen. All das, das gehört schon heute in der Stosszeit in meinem Bericht mit Andrea über Biodiversität. Also schaut unbedingt ein, zwischen 5 und 7 läuft die Stosszeit.
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0: Holding a Dying Flame von Contacto hast du jetzt gehört. Du hörst Mittagsinfo mit mir, Natascha. Und es ist auch schon 3 vor 1 und Zeit für deine Portion News.
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0: Die Luzerner Regierung soll die Diagnose von Autismus und ADHS prüfen. Das fordert der Mitte-Kantonsrat Carlo Piani in einem Postulat. Der Fokus liegt darauf, die Qualität und die Rechtzeitigkeit von Aufklärungen für Verhaltens- und Entwicklungsauffälligkeiten zu sichern. Dafür setzt der Regierungsrat Kriterien für eine weiterführende Abklärung und wer die kann veranlassen, veröffentlichen. Außerdem sollte abgeklärt werden, wo lange Wartezeiten entstehen und wo Fachkräfte und Kapazitäten fehlen. Eine fachlich richtige und rechtzeitige Abklärung sei wichtig für Kinder und Familien. Eine Abklärung kann Klarheit schaffen und den Zugang zu geeigneter Unterstützung ermöglichen. Falsche oder verspätete Einschätzungen können jedoch zu unpassenden Massnahmen oder Verzögerungen von der notwendigen Hilfe führen, so die Piani. Recht auch für beeinträchtigte Menschen. Das wird der Bundesrat in Zukunft setzen, auch volljährige Schweizerinnen und Schweizer mit einer geistigen Behinderung können abstimmen. Vernehmlassung für die entsprechende Änderung in der Bundesverfassung ist gestartet. Das momentane Gesetz schließt Menschen mit einer geistigen Behinderung von den politischen Rechten auf Bundesebene aus. Eine Behinderung oder ein Unterstützungsbedarf sollte in Zukunft keinen Ausschluss vom politischen Leben bedeuten. Das hat der Bundesrat heute mitgeteilt. Vernehmlassung geht bis am 28. Januar. Das letzte Wort zu der Verfassungsänderung hat dann aber das Volk und stand an der Urne. Ein Helferangebot für Staatsanwälte. Das fordert der Vorstoss vom SP-Kantonsrat André Renkli. Es sollte Unterstützung geben für Mitarbeiterinnen von der Luzerner Staatsanwaltschaft nach belastenden Erlebnissen im Beruf. Das Ziel ist, die psychische Gesundheit zu fördern. Ein Vorschlag ist zum Beispiel ein Peer-Support, System einzurichten. Also MitarbeiterInnen werden geschult und können dann ihren KollegInnen Unterstützung geben. Möglich sei beruflich auch in Zusammenarbeit mit der Luzerner Polizei oder anderen Justizbehörden, die bereits so ein System haben. Die Regierung prüft, ob eine Nutzung der bestehenden kantonalen Gesundheitsmanagement-Angebote möglich sei und auch die Ausbildung von fachlicher Begleitung von Peers sollte abgeklärt werden.
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0: Ja, das scheint die Sonne noch ein bisschen. Es ist aber immer ein bisschen bewölkt den ganzen Tag. Es hat aber heute noch bis zu 20 Grad werden. Morgen sieht es sehr ähnlich aus. Die Sonne schaut vielleicht zwischen die ein bisschen durch, aber es ist definitiv bewölkt. Morgen hat es sogar ein bisschen Nebel. Am Freitag eigentlich genau gleich, einfach ein bisschen wärmer. Jetzt hat es bis zu 19 Grad werden. Aber momentan auf dem Dreifachwetterdach haben wir 19 Grad.
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0: Es ist Punkt 1 und das sind deine News gewesen. Du hörst nächstes Mittagsinfo mit mir, der Natascha. Und ich wünsche dir ganz einen guten. Um deinen Mittag noch ein bisschen versüßen, gibt es jetzt einen sweeten Song, nämlich Rogue Wave von Disco Doom.

0: Otto Defens von Camille Jemp und Eno Casablanca hörst du noch am Ausklingen. Da ein Track von unserer Banger-Playlist, wo dich schon die ganze Tür am Mittag begleitet. Genau wie ich, Natascha. Und jetzt kommen wir zu etwas, das noch ein bisschen besser ist heute als unsere Banger-Playlist.
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0: Für das heutige beste Stück haben wir ganz tief in New Yorker Underground gegrabt und jemanden gefunden, nämlich die Rapperin Cheer TV. Cheer TV ist ein Hip-Hop-Alias von der Alice Burg, wo bislang noch eher unbekannt geblieben ist, aber uns mit ihrem minimalistischen Approach und ihrer coolen Attitude im Sound überzeugt hat. Bislang hat die Musikerin, die in Manhattan wohnt, schon 2 Alben und eine EP neben ein paar Singles released. Trotz ihrem sehr einfachen und minimalistischen Stil hat sie eine eigene Handschrift und einen Wiedererkennungswert in ihrem Sound. Und da hörst du jetzt gerade nämlich Flight von Cheer TV, unser bestes Stück.

0: GRTV mit Flight. Unser bestes Stück vom Tag hast du jetzt gehört.
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0: Jetzt geht's aber weiter mit unserer Banger-Playlist, nämlich mit Wifi-Theme von Joyo an.

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0: Hot von Carla hast du jetzt gehört. Du hattest Mittagsinfo mit mir, der Natascha. Und ich habe jetzt eine kleine philosophische Frage an dich. Und zwar, bist du eigentlich glücklich mit deinem Leben?
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0: 3/4 der Schweizerinnen haben nämlich nach eigener Einschätzung sehr viel glücklicher im Leben. Das Ergebnis ist heute von einer repräsentativen Umfrage vom Forschungsinstitut Sotomo, wo der Auftrag bekommen hat von der Versicherung Helvetia. Und das habe ich mega spannend gefunden. Ich meine, 3/4 sind mega viele Leute. Besonders glücklich fühlen sich vor allem Menschen, die über 65 sind und finanziell gut aufgestellt. Also vielleicht hat das Finanzielle doch etwas mehr Wert auf unser Leben. Also, ich meine, Geld macht nicht glücklich oder vielleicht eben schon. Aber ja, auf jeden Fall, hauptsächlich 3/4 sind mega glücklich und haben das Gefühl, sie sind glücklich in ihrem Leben. Das positive Lebensgefühl zeigt sich aber nicht unbedingt in unserem Handeln. Also obwohl mega viele glücklich sind und ein happy Leben haben, haben fast jede zweite Person angegeben, dass sie ihren Lebenstraum schon viel zu lange am Aufschieben sind oder viel zu lange aufgeschoben haben. Ich glaube, da können sehr viele von uns relaten. Wir haben alle irgendetwas, was wir gerne mal machen möchten und vielleicht noch nie getraut haben, das zu machen. Da habe ich jetzt aber voll etwas für dich. Nämlich die Menschen, die sich getraut haben, dem Traum nachzugehen oder in ihrem Leben etwas zu verändern, schauen meistens positiv darauf zurück. Also, vielleicht hast du jetzt gerade an etwas gedacht und denkst, boah, das hätte ich schon lange mal ausprobieren. Oder nein, das hätte ich jetzt auch mal machen. Oder boah, ich will unbedingt mal das machen. Dann ist das jetzt dein Zeichen. Geh dann mal nachher, probier es mal aus. Ich meine, die meisten schauen ja positiv darauf zurück, oder?
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0: Forever von Computer Wife hast du gerade gehört und es ist schon 2:30 und somit Zeit für deine Kurznews.
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0: Für dich am Mikrofon ist Natascha. Die Regierung hat Diagnosen von Autismus und ADHS prüfen. Das fordert damit die Kantonsrat Carlo Biani in einem Postulat. Der Fokus liegt darauf, die Qualität und die Rechtzeitigkeit von Abklärungen für Verhaltens- und Entwicklungsauffälligkeiten zu sichern. Dafür setzt der Regierungsrat Kriterien für eine weiterführende Abklärung und Werte kann veranlassen für öffentliche. Außerdem sollte abgeklärt werden, wo lange Wartezeiten entstehen und wo Fachkräfte und Kapazitäten fehlen. Stimmrecht für beeinträchtigte Menschen, das wird der Bundesrat. In Zukunft sollten auch volljährige Schweizerinnen und Schweizer mit einer geistigen Behinderung können abstimmen. Die Vernehmlassung geht bis am 28. Januar. Das letzte Wort zu der Verfassungsänderung hat dann jedoch das Volk und steht an der Urne. Ein Hilfsangebot für Staatsanwälte, das fordert der Vorstoss vom SP-Kantonsrat André Renkli. Es sollte Unterstützung geben für MitarbeiterInnen von der Luzerner Staatsanwaltschaft nach belastenden Erlebnissen im Beruf. Möglich sei die Aufklärung und Zusammenarbeit mit der Luzerner Polizei und anderen Justizbehörden.
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0: Ja, draussen scheint die Sonne noch ein bisschen, es ist aber den ganzen Tag schon ein bisschen bewölkt. Morgen sieht es sehr ähnlich aus, dort ist am Morgen wieder Nebel durch den Tag durch ein bisschen bewölkt. Und Freitag geht nochmal das Gleiche und wir haben Temperaturen zwischen 10 und 19 Grad. Doch momentan auf dem 3-fach-Wetterdach haben wir 20 Grad.
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0: Ja, es ist schon 2:30 und das ist das Ende vom Mittagsinfo, das du gelost hast mit mir, der Natascha. Ich hoffe, ich kann dich gut durch deinen Mittag begleiten. Weiter geht es dann am 5 Uhr mit der Stosszeit. Aber bis dahin kannst du einfach easy banger Playlist geniessen. Und da gönne ich dir jetzt mal Maybe It's Time to Lay Down von Rainy Miller und Space Africa.

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0: GTP von der Caitlin Aurelia Smith hast du gerade gehört. Es ist 3:45 hier im Freude Dreifach und du bist in der Stosszeit mit mir, Flavia und der Natascha. Und heute ist es Zeit, beziehungsweise jetzt ist es Zeit für deine News.
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0: Ein neues Schwimmbad inklusive Turnhalle wird aktuell in Mecca geplant. Jetzt ist klar, wie der Bau aussehen soll. Das Gewinnerprojekt sieht vor, das heutige Schwimmbad, Turnhalle und die Garderobe zu ersetzen. Neu soll es ein 25 Meter Becken mit 4 Bahnen geben und doppelt so viel Garderobe wie vorher. Auch die Umgebung soll ein bisschen angepasst werden. Zusätzliche Bäume und weniger versiegelte Flächen sind vorgesehen. Im nächsten Schritt wird der Wettbewerbsentwurf überarbeitet und zu einem Vorprojekt weiterentwickelt. Wie viel schöpfen ist okay in einem Migros-Restaurant? Diese Frage hat sich die Migros gestellt und eine 4-wöchige Analyse durchgeführt. Und die zeigt, Food Waste entsteht am meisten auf den Tellern der Kundschaft. Migros schreibt in ihrem Magazin, dass sie die Schöpfmengen daraufhin neu definiert haben. Aber heisst es denn jetzt, dass man weniger bekommt für sein Geld? Nein, die Portionen sind einfach auf die KundInnenbedürfnisse angepasst worden und man könnte immer nach einer grösseren Portion fragen, so der Sprecher der Migros. In der Demokratischen Republik Kongo sind fast 10'000 Ebola-Fälle bestätigt. Die Krankheit breitet sich rasant aus und hat schon fast 4'500 Menschenleben gefordert. Ausgebrochen ist sie Mitte Mai. Die afrikanische Gesundheitsbehörde redet vom am schnellsten wachsenden Ebola-Ausbruch seit eh und je. Für den Ebola-Erreger vom Typ Bundibugyo gibt es bislang keinen speziellen Impfstoff und auch keine Therapie. Also ein Mitgrund, wieso der Ausbruch so gravierende Folgen hat.
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0: Natascha, wie sieht es mit dem Wetter? Heute ist eher ein bisschen kühl. Was passiert jetzt noch?
2: Ja, heute war eher ein bisschen kühl. Es ist schon den ganzen Tag ein bisschen bewölkt. Morgen und am Freitag sieht es sogar sehr ähnlich aus. Am Morgen ein bisschen Nebel und dann bewölkt. Und die Temperaturen sinken weiter hin.

0: Also morgen sind maximal nur noch 18 Grad und am Freitag nur noch 19 Grad. Also unbedingt deine warme Jacke mitnehmen oder sich langsam an den Herbst gewöhnen. Aber momentan auf dem Dreifachwettertag haben wir immer noch 19 Grad.
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2: Du hast gehört, es wird Zeit für ein bisschen wärmere Jacken. Bis jetzt aber weiter mit dem Song Firefly, der dich hoffentlich ein bisschen aufheizen wird.

0: Revenant, hast du gerade gehört von Keach und Frederick? So ein bisschen klassischer Song, fast ganz, ganz anders als unser bestes Stück. Und wer es das ist, das hörst du jetzt.
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0: Für das heutige beste Stück haben wir ganz tief in der New Yorker Underground-Szene gegraben und jemanden gefunden, und zwar die Rapperin GRTV. GRTV ist ein Hip-Hop-Alias von Alice Burg, der bislang noch eher unbekannt geblieben ist. Uns ist sie aber mit ihrem minimalistischen Approach und ihrer coolen Attitude im Sound aufgefallen. Das heutige Stück «Flight» von der GRTV findet seine Stärke genau in seinem Minimalismus und haben fast schon naiv und einfach aufgebauten Beat dahinter. Mich hat das an gewissen Stellen fast ein an einen Soundtrack von einem PS2-Game erinnert. Oh mein Gott, nostalgisch. Darüber hört man monotone Autotune-Vocals, die unbekümmert von sich hin gemammelt werden. Bislang hat die Musikerin, die in Manhattan wohnt, schon 2 Alben und 1 EP neben ein paar Singles released und findet trotz ihrem sehr einfachen und minimalen Stil eine eigene Handschrift und einen Wiedererkennungswert in ihrem Sound. Und wie das genau tönt, das lassen wir jetzt. Du hast schon ein bisschen angetönt bekommen im Hintergrund. Jetzt gehst du aber den ganzen Song auf deine Ohren.

0: Unser bestes Stück hast du gerade gehört, zwar war das der Track «Flight» von GRT. Wie, wenn du mehr Informationen zu diesem Song haben willst, schau unbedingt auf unserer Webseite vorbei auf dreifach.ch.
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0: Bei uns geht es jetzt weiter mit neuer Musik, und zwar hörst du den Track «Quit Your Job».

0: 10 Freaky Girls hast du gerade gehört, da in der Stosszeit. Es ist 20:05 Uhr. Am Mikrofon für dich sind Natascha und ich, die Flavia. «Der Kunde ist König», ein absolut veraltetes Zitat meiner Meinung nach. Laut 20 Minuten ist sich die Gastrokultur gerade am Verändern. Digitalisierung und ein lockerer Umgangston sind heute auf dem Programm. Und das gefällt nicht allen.
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0: Essenskarten auf QR-Codes, Roboter, die Bestellung bringen und Servicepersonal, das nicht allem bedingungslos zustimmt. Der Grundsatz, der Kunde ist König, ist erstens nicht gendered und zweitens gar nicht mehr aktuell. Auf Reddit beschweren sich Menschen darüber, dass QR-Codes-Karten absolut gehasst werden und Interaktion mit dem Servicepersonal zum Erlebnis dazugehören. Natascha, hast du eine Meinung dazu?
2: Also um ganz ehrlich zu sein, ich finde es eigentlich cool, wenn ich nicht mit so vielen Menschen reden muss, dass ich etwas bestellen kann.
0: Das verstehe ich mega, ja. Das
2: ist vielleicht ein bisschen Gen Z jetzt da, aber...
0: Gehst du oft auswärts essen?
2: Hey, mega selten. Wir gehen meistens etwas holen und gehen dann irgendwo essen. Ich glaube, das ist auch etwas, was sich sehr verändert.
0: Ja.
2: Aber ich kenne viele, die im Service arbeiten oder gearbeitet haben. Und der Kunde ist König ist wirklich nicht mehr der Fall. Und ich finde auch nicht, dass man das noch tolerieren muss. Dass man einfach zu allem Ja muss sagen, nur weil man dort im Service arbeitet.
0: Ja, das sehe ich wirklich auch so. Und laut einem Forscher von der ZHW basiert Gastfreundschaft heute auf gegenseitiger Wertschätzung, statt wie früher auf Unterwürfigkeit, das, was jetzt du eigentlich auch gesagt hast. Ich habe unter einem Artikel auf 20 Minuten auch gelesen, dass es seit langem eigentlich «Der Kunde ist Partner und nicht König» heisst. Immer noch nicht gendered, aber klingt schon mal ein bisschen besser.
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0: La Belle, wie hast du gerade gehört von Darling Chouchou? Es ist 17:35 und das heisst da in der Stosszeit, es ist Zeit für die Kurznews.
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0: Ein neues Schwimmbad inklusive Turnhalle wird aktuell in Meggen geplant. Jetzt ist klar, wie der Bau aussehen soll. Das Gewinnerprojekt sieht vor, das heutige Schwimmbad, die Turnhalle und die Garderobe zu ersetzen. Neu soll es eine 25 Meter lange Beckenstrecke mit 4 Bahnen geben und doppelt so viel Garderobe wie vorher. Auch die Umgebung soll angepasst werden, zusätzliche Bäume und weniger versiegelte Flächen sind vorgesehen. Wie viel Schöpfen ist okay in einem Migros-Restaurant? Diese Frage hat sich die Migros gestellt und eine 4-wöchige Analyse durchgeführt. Und die zeigt, Food Waste entsteht am meisten auf den Tellern der Kundschaft. Die Migros schreibt in ihrem Magazin, dass sie die Schöpfmengen daraufhin neu definiert haben. Aber heisst das denn jetzt, dass man weniger fürs Geld bekommt? Nein, die Portion ist einfach auf die Kundinnenbedürfnisse angepasst worden und man könnte immer noch nach einer grösseren Portion fragen. In der Demokratischen Republik Kongo sind fast 10'000 Ebola-Fälle bestätigt. Die Krankheit breitet sich rasant aus und hat schon fast 4'500 Menschenleben gefordert. Ausgebrochen ist sie Mitte Mai. Die afrikanische Gesundheitsbehörde redet vom am schnellsten wachsenden Ebola-Ausbruch seit eh und je.
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0: Höchsttemperaturen von 12 Grad sind heute doch relativ, 21 Grad sind doch relativ hoch. Morgen geht es wieder ein bisschen runter und das bleibt auch so für den Rest des Wochenende. Aufs Wochenende kommt es relativ fest auch regnen. Bis zu 10 Grad runter geht es nämlich. Aktuell auf dem Dreifachwetterdach haben wir aber noch 18 Grad. Aufs Wochenende solltest du aber definitiv ein bisschen wärmere Sachen mitnehmen.
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0: Es ist 17:30, du bist in der Stosszeit auf Radio Dreifach. Durch die Feierabend begleiten dich Natascha und ich, Flavia.
2: Ja.

0: Bad Boys hast du gerade gehört von Sorsa und Promise. Es ist 20 vor 6 Uhr, du bist in der Stosszeit mit der Natascha und mir, der Flavia.
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0: Moneymaker, hast du da gerade gehört, ein brandneuer Song und bei uns auf dreifach ein Tinnitus. Ein Tinnitus heisst, der Song gefällt uns so gut, dass er mindestens 3 Mal am Tag läuft. Es ist 6:10. Du bist in der Schlusszeit mit der Natascha und mir, der Flavia.
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2: Ja, ich habe heute so eine Liste. Mein Kollege hat da ganz viele Fun Facts und ich habe gedacht, boah, irgendwie finde ich die cool. Aber woher kommt das denn überhaupt? Und ich habe heute eins rausgesucht von denen und das heisst Hector the Convector. Das ist ein Spitzname für eine riesige Gewitterwolke, die sich eigentlich immer am Nachmittag mega zuverlässig über TV-Inseln bildet. Flavia, weißt du, wo TV-Inseln sind?
0: Ich hätte es nicht gewusst, aber ich habe es halt gelesen jetzt, dass es in Australien ist. Aber ich finde das so crazy, dass es einfach das gibt, eine riesige Gewitterwolke, die immer kommt. Ja, aber tell me more.
2: Ja, also eben, sie kommt eigentlich immer, vor allem sehr zuverlässig ist sie im Herbst und im Frühling, dann ist nämlich eine Regensaison und Aufbauzeit. Die sehen wir sie fast jeden Nachmittag um die Punkt 3, also das ist mega pünktlich.
0: Crazy, also wenn du keine Uhr hast, kannst du einfach auf die fucking Wolke verlassen.
2: Ja, und das ist eigentlich auch crazy, von dort her hat sie auch diesen Spitznamen, Hector the Convector. Das ist nämlich, dass Piloten vom Zweiten Weltkrieg haben die als Navigationspunkt gebraucht.
0: Hör auf, wirklich?
2: Ja,
0: Alter, das ist ja krass. Lol, sorry, ich bin mega impressed.
2: Ja, fair, ich bin es auch gesehen. Also es ist wirklich eigentlich immer um die gleiche Zeit und eigentlich immer am gleichen Ort. Also mega zuverlässig.
0: So krass. Und wie entsteht sie?
2: Es ist eigentlich so, die Inseln sind gerade im Norden von Australien und da kommt mega viel Wind zusammen, weil es halt von allen Seiten kommt unterschiedlicher Wind. Das führt dazu, dass mega viel warme Luft steigt und dann eigentlich immer die Wolken bildet. Ja, also eigentlich einfach ein grosser Zufall.
0: Hey, das ist so krass, ich bin so impressed. Also wirklich, dein Freund kann gerne noch ein bisschen mehr Fun Facts raushauen, weil also mich hast mit dem.
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0: Wie geht es weiter mit ein bisschen Musik? Du hörst If It Hurts, produced by Henry. Auch sehr ein neuer Song und sehr ein guter Song.

0: Damn Bird von Betty Hammerschlag hast du da gerade gehört. Es ist 3:56 hier in der Schlusszeit und das heisst, es ist Zeit für die News.
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0: Ein neues Schwimmbad inklusive Turnhalle wird aktuell in Mekka geplant. Jetzt ist klar, wie der Bau aussehen soll. Das Gewinnerprojekt sieht vor, das heutige Schwimmbad, die Turnhalle und die Garderobe zu ersetzen. Neu soll es ein 25 Meter Becken mit 4 Bahnen geben und doppelt so viel Garderobe wie vorher. Auch die Umgebung soll angepasst werden, zusätzliche Bäume und weniger versiegelte Flächen sind vorgesehen. Im nächsten Schritt wird der Wettbewerbsentwurf überarbeitet und zu einem Vorprojekt weiterentwickelt. Wie viel Schöpfen ist okay in einem Migros-Restaurant? Die Frage hat sich die Migros gestellt und eine 4-wöchige Analyse durchgeführt. Die zeigt, Food Waste entsteht am meisten auf den Tellern der Kundschaft. Die Migros schreibt in ihrem Magazin, dass sich die Schöpfmengen daraufhin neu definiert haben. Aber heisst denn das jetzt, man bekommt weniger fürs Geld? Nein, die Portionen sind einfach auf die KundInnenbedürfnisse angepasst worden und man könnte immer nach einer grösseren Portion fragen, wie der Sprecher der Migros sagt. In der Demokratischen Republik Kongo sind fast 10'000 Ebola-Fälle bestätigt. Die Krankheit breitet sich rasant aus und hat schon fast 4'500 Menschenleben gefordert. Ausbrochen ist sie Mitte Mai. Die afrikanische Gesundheitsbehörde redet vom am schnellsten wachsenden Ebola-Ausbruch seit eh und je. Für den aktuellen Ebola-Erreger gibt es bislang keinen speziellen Impfstoff und auch keine Therapie. Auch ein Mikrofon, wieso der Ausbruch so gravierende Folgen hat.
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0: Natascha, wie sieht es aus mit dem Wetter?
2: Ja, wir hatten heute noch einen relativ warmen Tag gehabt, bis 22 Grad ist es heute morgen. Und am Freitag ist dann wieder ähnliches Wetter, also morgen Nebel und durch den Tag bewölkt, aber nur noch

0: Dann 19 Grad und gegen das Wochenende hier kann es sogar regnen und die Temperaturen sinken bis zu 10 Grad. Also für die, die auf den Herbst gewartet haben, da kommt er. Endlich nach dem heißen Sommer. Aber momentan auf dem Dreifachwettertag haben wir immer noch 16 Grad.
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2: Es ist Punkt 6, du bist in der Stosszeit. Natascha und ich, die Frau, begleiten dich durch den Feierabend. Jetzt mit ein bisschen Musik, und zwar hörst du «Fading from my eyes».

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0: Delusional von Saskia, hast du da gerade gehört? Es ist Viertel ab 6 Uhr da in der Stosszeit, Freitag dreifach. Am Mikrofon für dich sind Natascha und ich, die Flavia.
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2: Ja, man redet immer über die Biodiversität und vor allem, was der Landwirt ihnen besser machen könnte. Doch was heisst es überhaupt? Und kann ich da nicht auch etwas machen? Das habe ich mich gefragt und ich durfte mit Andrea Friedli reden. Sie ist Biologin und arbeitet in der Vogelwarte bei der beim Kulturland. Das heisst eigentlich für die Landwirtschaft. Heute Abend hat sie einen Vortrag zum Thema «Wie Bauernfamilien erfolgreich Vögel schützen». Und ich habe mit ihr geredet und meine erste Frage war, was heisst denn überhaupt Biodiversität?
3: Biodiversität bezeichnet die Vielfalt des Lebens auf der Erde. Es ist vor allem die Vielfalt der Arten, aber auch die Lebensräume, wo die Arten vorkommen.
2: Also die Lebewesen und ihre Lebensräume um uns herum. Und die sollte man natürlich auch schützen. Und das ist ein mega aktuelles Thema. Und die Landwirtschaft hat da auch ganz klare Vorgaben. Es muss zum Beispiel jeder landwirtschaftliche Betrieb mindestens 7% von seiner Nutzfläche für Biodiversität zur Verfügung stellen. Doch wie das denn genau aussieht, das kann ganz unterschiedlich sein.
3: Also das sind ganz verschiedene Typen von Biodiversitätsförderflächen, die ein Landwirt anlegen und durch das noch eine Fläche in der Natur zur Verfügung stellt. Und das kann auch ein Asthaufen sein, es können auch Strukturen wie Steinhaufen sein.
2: Andere Beispiele sind zum Beispiel grosse Farbflächen, also Blumenwiesen oder Flächen, die mega lange nicht gemäht werden dürfen, dass einfach die Tiere dort länger leben können.
0: Was du und ich aber spezifisch machen können für Biodiversität und wie wir das eigentlich beeinflussen, das hörst du nach den nächsten paar Songs. Du hörst Sosa von Becca.

0: Bakar und Rachida hast du da gerade gehört von Sha. Du bist in der Stosszeit, es ist 20 ab 6 Uhr. Am Mikrofon für dich sind Natascha und ich, Flavia, und wir begleiten dich durch deinen Feierabend. Jetzt gerade mit ein bisschen Biodiversität.
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2: Genau, wir reden über Biodiversität und wie die Landwirtschaftsbetriebe das beeinflussen können. Also was eigentlich Bauernfamilien machen können, um erfolgreich Biodiversität zu beitragen. Das Thema ist nämlich das Thema vom Vortrag von Andrea Friedli. Sie ist Biologin von der Vogelwarte Zempach und ich durfte mit ihr über das ganze Thema reden. Doch nicht nur LandwirtInnen können so etwas dazu beitragen für die Biodiversität, sondern wir können auch etwas bewirken und das habe ich sie gefragt.
3: Wir alle gehen tagtäglich einkaufen und stehen in einem Laden, in dem wir wirklich auch mit bestimmten Entscheidungen schauen können, was nehme ich für Produkte. Und jetzt vor allem auch jetzt sind wir im Herbst. Was gibt es da in dieser Jahreszeit für saisonale Produkte? Also ich will jetzt nicht unbedingt sagen, man muss sich für ein bestimmtes Label entscheiden, aber einfach, dass man sich bewusst ist, was für Produkte gibt es im Laden. Wie ich mich entscheide, dass es auch regional vielleicht ist oder einfach saisonal ist und dass man vielleicht auch mal am Markt geht oder irgendwie bei einem Bauernladen vorbeigeht, der in der Umgebung ist.
2: Also mit der Entscheidung, was wir kaufen, haben wir schon einen mega starken Einfluss auf das, was produziert wird und somit auf die Biodiversität der Landwirtschaft. Doch wir haben auch einen Einfluss auf die Menge, die konsumiert wird. Und da können wir vor allem beim Kochen und Essen auf etwas schauen.
3: Nicht zu viel Abfall auch entsteht oder eigentlich wirklich auch das produziert wird, was die Konsumierenden noch auch verarbeiten.
2: Also das Ziel ist, nur so viel zu produzieren, wie wir auch brauchen. So kann man vermeiden, dass Flächen stark beansprucht werden. Doch nicht nur mit dem, was du isst, kannst du etwas machen. Es haben zwar nicht alle einen Garten daheim, aber auch wenn du nur schon einen Balkon hast, kannst du etwas machen. Das Ziel ist nämlich,
3: möglichst so ein bisschen die Flächen, wo man vielleicht noch ein bisschen grün gestalten kann, auch so tut die Natur wieder zurückgeben.
2: Möglichst viele Grünflächen schaffen, das hilft nicht nur der Natur, sondern auch uns, denn so wird es zum Beispiel im Sommer in der Stadt weniger heiß. Doch Andrea ist vor allem etwas wichtig, und zwar, dass du dir Gedanken mitnimmst.
3: Nicht, dass man das Gefühl muss haben, ich muss da schon selber extrem viel machen, dass überhaupt etwas genützt. Also dass mich auch die Sensibilisierung oder nur schon, dass man sich mit dem Gedanken auseinandersetzt, was dass wir nicht die einzigen Lebewesen sind auf der Erde, dass um uns herum noch ganz viele andere Tiere und Pflanzen auch vorkommen und dass die auch ihren Lebensraum brauchen.
2: Du musst also nicht ein Millionenprojekt starten, es reicht auch schon etwas Kleines. Also zum Beispiel als Deko auf dem Fenstersims vielleicht eher ein Blümchen als ein Gartenzwerg und schon hast du etwas bewirkt.
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0: DJ Billy Bull, hast du gerade gehört, da auf Radio Dreifach. Es ist kurz vor 6:30 und das heisst, bei unserer Stosszeit, es ist Zeit für deine Kurznews.
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0: Ein neues Schwimmbad inklusive Turnhalle wird aktuell in Meck geplant. Jetzt ist klar, wie der Bau aussehen soll. Das Gewinnerprojekt sieht vor, das heutige Schwimmbad, Turnhalle und Garderobe zu ersetzen. Neu soll es ein 25-Meter-Becken mit 4 Bahnen geben und doppelt so viel Garderobe wie vorher. Auch die Umgebung soll angepasst werden. Zusätzliche Bäume und weniger versiegelte Flächen sind vorgesehen. Im nächsten Schritt wird der Wettbewerbsentwurf überarbeitet. Wie viel schöpfen ist okay in einem Migros-Restaurant? Diese Frage hat sich die Migros gestellt und eine 4-wöchige Analyse durchgeführt. Und die hat ergeben, Food Waste entsteht am meisten auf den Teller der Kundschaft. Die Migros schreibt in ihrem Magazin, dass sie die Schöpfmengen darauf aber neu definiert haben. An den Portionen selber tut das aber nichts ändern. Du bekommst immer noch gleich viel für dein Geld. Du kannst auch nach einer grösseren Portion fragen. In der Demokratischen Republik Kongo sind fast 10'000 Ebola-Fälle bestätigt. Die Krankheit breitet sich rasant aus und hat schon fast 4'500 Menschenleben gefordert. Ausgebrochen ist sie Mitte Mai. Die afrikanische Gesundheitsbehörde redet vom am schnellsten wachsenden Ebola-Ausbruch seit eh und je.
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0: Heute haben wir Höchsttemperaturen von 21 Grad gehabt. Die werden aber aufs Wochenende relativ tief runtergehen. Und zwar können wir am Sonntag nur noch mit 10 Grad rechnen. Es wird auch regnen kommen. Und in den nächsten Wochen wird es eher kühler. Das heisst, wir haben jetzt den Sommer endlich überstanden. Morgen können wir noch mit ein bisschen Nebel rechnen. Also ich glaube, es wird jetzt höchste Eisenbahn, um deine warmen Sachen zu nehmen. Aktuell auf dem Dreifach-Wetterdach haben wir 18 Grad.
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0: Es ist 6:30, du bist in der Stosszeit bei mir, der Flavia und der Natascha. Jetzt lassen wir ein bisschen Musik und zwar hörst du Pocket Pussy von Hightech.

0: Lights On hast du gerade gehört, ein Song von Nemeth the Doll. Und ich hoffe, du es jetzt aber nicht nur Lights On hast, sondern auch deine Ohren spitzisch. Weil jetzt hörst du, was in der nächsten Stunde wird laufen, hier in der Sprechstunde.
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0: Ich habe nämlich hier Lena im Studio, aber Lena, du machst ja mit mir die Sprechstunde. Aber ja. Willst du mir gleich mal erzählen, was heute läuft?
2: Hey, unbedingt. Du weißt es nämlich noch gar nicht richtig, oder?
0: Erzähl bitte alles.
2: Hey, ich konnte mit einer Autorin reden. Die ist erst gerade zurückgekommen von der Frankfurter Buchmesse. Sie hat ihren ersten Roman veröffentlicht, «Den Berg auf der Zunge» heisst er.
0: Und I love it.
2: Ja, es ist schon mega klasse, dass sie einfach eben an dieser Buchmesse war, wo glaube ich insgesamt 6 Personen aus der Schweiz waren.
0: Wow!
2: Und sie hat zu diesem Programm gehört. Und eigentlich ist sie eben gar keine Autorin, sondern eigentlich ist sie Künstlerin.
0: Hä? Hey, oh mein Gott!
2: Ja, und jetzt irgendwie gleich zum Schreiben gekommen und wir natürlich auch über das geredet.
0: Crazy, also geht es heute ums Buch oder um sie oder um was geht es genau?
2: Hey, irgendwie um alles. Es geht um ihr Buch, es geht um sie, es geht darum, was man macht, wenn das Leben komplett voll ist, gerade weil man so viele Sachen hat. Es geht darum, dass sie jetzt eben gerade zurückkommt von der Buchmesse und aber natürlich auch noch Lesungen hat, wo man sich hören kann und Alter. Dass sie eben Kunst macht und alles.
0: Ich bin in love mit dem Bericht jetzt schon. Wenn du also auch wissen willst, was genau mit dem Buch auf sich hat, dann bleibt unbedingt dran. Ab 7 Uhr hörst du nämlich Lena und mich und die Autorin da in der Sprechstunde.
2: Ja.
0: Geilo.

0: Milkweed Butterfly hast du gerade gehört. Ein Song von Smush. Es ist jetzt gerade 10 vor 7 und du bist jetzt noch die letzten 15 Minuten bei unserer Stosszeit und jetzt gerade hörst du, was unser Album von der Woche ist.
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0: Unser Album von der Woche ist vom Rapper Sid Spada und heisst Dolby und klingt etwa so. Der Sid Spada ist ein aufstrebender Rapper aus Genf und mit dem Ja Yo Yano schon mal unser Album von der Woche gewesen. Sein neues Album Dolby ist am 7. Oktober rausgekommen und produziert wurde von Stacey, Wosum und Rouge Hotel. Der Sid verbindet in seiner Musik Cloud-Rap, elektronische Elemente und trans-orientierte Club-Rap. Zu seinem neuen Album hat er gesagt, I love all my friends and this project is for them. Es ist also mit ganz viel Liebe gemacht worden. Er hat auch schon mit ein paar grossen KünstlerInnen wie FKA Twigs gearbeitet und bei 3 Tracks von ihnen mitgeholfen. Seine Musik ist perfekt für einen chilligen Sommer-Hangout mit deinen Friends. Darum hören wir doch jetzt gerade rein.

0: Walk the Line, hast du gerade gehört. Ein Song von unserem Album von der Woche. Das Album von der Woche ist Dolby von Sid Spada. Und wenn du mehr Informationen zu dem haben willst, schau unbedingt auf unserer Webseite vorbei. dreifach.ch findest du alles zu unserem ADW.
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1: Candy Pate im Palais, hast du gerade gehört von Pony Pony. Es ist 3:07 da in der Stosszeit und das heisst, es ist Zeit für deine News.
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1: Ein neues Schwimmbad inklusive Turnhalle wird aktuell in Meck geplant. Jetzt ist klar, wie der Bau aussehen soll. Das Gönnerprojekt sieht vor, das heutige Schwimmbad, Turnhalle und die Garderobe zu ersetzen. Neu soll es ein 25 Meter Becken mit 4 Bahnen geben und doppelt so viel Garderobe wie vorher. Auch die Umgebung soll angepasst werden. Zusätzliche Bäume und weniger versiegelte Flächen sind vorgesehen. Im nächsten Schritt wird der Wettbewerbsentwurf überarbeitet und zu einem Vorprojekt weiterentwickelt. Wie viel schöpfen ist okay im Migros-Restaurant? Die Frage hat sich die Migros gestellt und eine 4-wöchige Analyse durchgeführt. Und die zeigt, Food Waste entsteht am meisten auf den Tellern der Kundschaft. Die Migros schreibt in ihrem Magazin, dass sie die Schöpfmengen darauf aber neu definiert haben. Aber heisst das jetzt, man bekommt weniger für sein Geld? Nein. Die Portionen sind einfach auf die Kundinnenbedürfnisse angepasst worden und man könnte immer nach einer grösseren Portion fragen, so der Sprecher der Migros. In der Demokratischen Republik Kongo sind fast 10'000 Ebola-Fälle bestätigt. Die Krankheit breitet sich rasant aus und hat schon fast 4'500 Menschenleben gefordert. Ausbrochen ist sie Mitte Mai. Die afrikanische Gesundheitsbehörde redet vom am schnellsten wachsenden Ebola-Ausbruch seit eh und je. Für den aktuellen Ebola-Erreger gibt es bislang keinen speziellen Impfstoff und auch keine Therapie. Ein Mitgrund also, wieso der Ausbruch so gravierende Folgen hat.
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1: Und das schon für das letzte Mal für heute. Wie sieht es mit dem Wetter am Wochenende?
3: Ja, wir haben heute recht Sonne gehabt. Morgen und am Freitag wird es nochmal bewölkt mit Nebel am Morgen. Und am Wochenende soll es regnen und Temperaturen sinken von heute, wo 21 Grad Top-Temperatur war, bis auf 10 Grad. Also der Herbst kommt, nimm deine warme Jacke mit, wenn im Wochenende weggehst. Und momentan auf dem Dreifachwettertag haben wir immer noch 16 Grad.
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1: Es ist jetzt Punkt 7 und das heisst, Natascha und ich sind fertig mit der Stosszeit. Bis auf Dreifach ist aber nie fertig. Das heisst, es geht jetzt weiter mit unserer Kultursendung mit der Sprechstunde.
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3: Hey!
8: Oh mein Gott! Hey!
1: Es ist wieder 7 Uhr, das heisst, es ist Zeit für die Sprechstunde mit der Lena und mit der Flavia.
8: Oh mein Gott!
1: Lena, wie geht's?
8: Hey, gut. Ja, wenn ich da mit dir bin, immer gut.
1: Wirklich Mittwochabend, Highlight von der Woche.
8: Ja, ja.
1: Eigentlich ist das mein Wochenende.
8: Ja!
1: Mitnehmend.
8: Ich glaube, wir müssen mal ein schöneres Wort herausfinden.
1: Ja, wirklich. Und Lena, du hast heute so einen geilen Bericht vorbereitet. Bericht darf ich eigentlich nicht sagen. Du hast jetzt so eine geile
8: Interview-Person. Ja,
1: Interview gehabt.
8: Ja, mit einer wirklich mega coolen Person, ja.
1: Ich bin so hyped. Bevor wir aber in das reintauchen, hörst du nach ein paar Minuten da in der Sprechstunde erstmal Kulturnews. Das heisst, was die nächsten paar Tage so läuft und was du auf keinen Fall verpassen solltest. Bevor wir aber jetzt reingehen, hörst du ein bisschen Musik, und zwar hörst du den Song «Nothing has changed» da in der Sprechstunde.

0: Boys Club von Bad Bait, hast du gerade gehört? Boys Club, oh mein Gott, not in der Sprechstunde, weil das nämlich Lena und ich, jetzt mit den Cold News.
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0: Im Neubad läuft morgen ein insanes Konzert. Oh mein Gott, We Love. Film 2 tritt einfach auf. Sie sind 2019 bei uns nominiert für den Kick-Ass Award. Falls du aber nicht weisst, wie sie tönen, there you go. So geile Musik, aber nicht nur. Es tritt am gleichen Konzert nämlich noch Verbrennung dritten Grades auf.
3: Ich steh nicht auf. 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
0: Ein Konzert, das du morgen um 8 Uhr auf keinen Fall verpassen willst, weil es tönt einfach zu gut. Morgen um 8 Uhr im Neubad. Tickets gibt es ab 20 Franken. Es läuft aber nicht nur morgen geile Scheiß. Nein, am Freitag ist nämlich die Vorrunde von der Sprungfeder in der Galvanik. Lena und meine Heimat. Lol. We love. Die Sprungfedern ist ein Musikcontest, wo in 4 Vorrunden entschieden wird, wer am grossen Finale in der Jury auftreffen darf. Nicht selten ist die Gewinnerperson später gross rausgekommen als etwas, das du nicht verpassen willst. Wenn du gerade aber nicht so im Konzertmut bist, keine Angst, ich habe auch eine mega geile Ausstellung im Museum im Bellpark gefunden, inklusive Führung im Rahmen von der Ausstellung Fotostudio Frei von Herzog und de Meuron. Du bekommst also eine historische Führung durch ein Haus, das nur knapp am Abriss entkommen ist. Das Fotostudio gilt als Schlüsselprojekt von der Architekturgeschichte und wirklich Tipp von mir, ganz mal googeln auf der Webseite vom Museum im Bellpark. Du siehst Bilder und es sieht so cool aus. Bei der Führung am 17. Oktober, also diesen Samstag, bist du ab dem 2. dabei, wenn du 10 Franken Eintritt zahlst.
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0: X2 von Elijah. Eike, hast du gerade gehört. Es ist Viertel ab 7 Uhr, du bist in der Sprechstunde mit der Lena und mir, der Flavia. Und jetzt hörst du, was wir heute eigentlich genau in der Sprechstunde besprechen.
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0: Lena, du hast etwas vorbereitet für uns.
3: Mhm. Wir reden heute mit einer Autorin. Sie hat nämlich ihr erstes Buch herausgebracht, «Den Berg auf der Zunge» heisst es.
0: So ein cooler Titel.
3: Ja, vor allem, ich finde es vor allem lustig, weil sie selber eigentlich von einem Bergdorf kommt. Und in ihrem Buch geht es eben genau um das, dass man irgendwie wieder zurück muss in das Bergdorf. Und wie sie mir verraten hat, hat sie selber wieder ein bisschen zurückgefunden.
0: Oh mein Gott, also durchs Schreiben?
3: Ja, mega fest durchs Schreiben. Aber irgendwie... Sie macht eben nicht nur einfach Literatur und schreibt nicht einfach nur, sondern macht noch viel mehr. Sie macht eben auch noch Kunst, sie malt auch Berge, habe ich herausgefunden.
0: Alter, eine crazy Frau also, die wir heute wieder hören.
3: Ja.
0: Heute in der nächsten halben Stunde ist nämlich erfahren, um was es in dem Buch genau geht, wer sie genau ist, alles Mögliche.
3: Wo du sie hörst, sie hat nämlich auch ganz viele Lesungen jetzt.
0: Oh mein Gott.
3: Ja.
0: I love this.
3: Ja.
0: I can't wait.
3: Ich ja. Auch nicht. Ja, ich kann es nicht einmal sagen, look, das sage ich dir ehrlich.
0: Ja!
3: Yay!
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0: Sweet Nothing von Jane Held hast du da gerade gehört. Es ist 7:30. Du bist in der Sprechstunde mit der Lena und mir, der Flavia. Und es ist wieder mal Zeit für ein bisschen Literatur bei uns in der Sprechstunde. Heute erzählen wir dir vom Roman «Den Berg auf der Zunge». Der ist vor ungefähr einem Monat im Limit Verlag erschienen. Aber um was geht es denn überhaupt?
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3: Plötzlich wieder an Ort von der Kindheit zurück, das muss die Ich-Erzählerin aus dem Buch «Den Berg auf der Zunge» von Janika Irina Majar. Die Mutter von der Ich-Erzählerin geht nämlich für eine Woche in die Ferien und sie muss sich um einen Garten kümmern. Das heisst also, raus aus der Stadt, wieder zurück ins Bergdorf Wengen und das, obwohl sie eigentlich nicht unbedingt zurück wollte.
0: Gleich geht sie aber wieder auf Wengen, an den Ort, wo sie aufgewachsen ist. Begleitet wird sie von einem kleinen Hund und einem tiefen Misstrauen gegenüber dem Ort. Für das Wort Heimat eigentlich gar nicht so richtig passend.
3: Währenddessen schmelzen die Gletscher, Berge bröckeln und ein Bauprojekt erschüttert das Leben der DorfbewohnerInnen.
0: Und wie geht es weiter?
3: Hey, ja, musst du es lesen?
0: Hey, muss ich einfach wirklich? Ich wollte aber natürlich auch noch wissen, was die Autorin selber zu ihrem Buch sagt. Wir dürfen ihr ein paar Fragen stellen. Ihre Antworten hörst du nach den nächsten paar Songs. Wir hören den Song «Quitter» von Japanese Heart Software. «Quitter», hoffentlich eine Episode heute nicht machst.

0: Quitter von Japanese Heart Software hast du gerade gehört. Wenn du das jetzt gerade hörst, hast du in dem Fall nicht quittet. Es ist ungefähr einen Monat her, da ist ein neues Buch im Limmat Verlag erschienen. Das erste von der Janika Irina Macar. «Den Berg auf der Zunge» heisst der erste Roman von dieser Frau, die nicht nur Text schreibt, sondern auch Bilder malt.
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0: Erst gerade vor kurzem ist Janika zurückgekommen von der Frankfurter Buchmesse, an der sie für die Schweizer Literatur teilgenommen hat. Trotzdem hat sie sich aber heute Zeit genommen, um uns ein bisschen mehr von sich und ihrem ersten Roman zu erzählen, aber auch von Events, die jetzt dann gleich anstehen.
3: Du bist jetzt erst gerade von der Frankfurter Buchmesse wieder heimgekommen. Wie war das für dich?
4: Hey, es war wirklich sehr, sehr intensiv. Ich bin auch immer noch mehr, glaube ich, am Erholen, weil man halt auf dieser riesigen Messe ist und es hat sehr viele Leute, krasse Geräuschpegel. Aber ich habe wirklich auch mega viele tolle Leute lernen können und vor allem die 5 anderen Freunde-Personen, die mit mir in dieser Gesellschaft waren, in diesem Nachwuchsprogramm. Es sind wirklich alle mega toll und schreiben nices Zeug. Und es war cool, so 3 Tage lang irgendwie intensiv sich auf diese Art mit seinem eigenen Arbeiten und mit dem Arbeiten von anderen Personen, die ähnliche Sachen machen, wie man selber zu beschäftigen. Und es war nice, ich bin ja mit Pro Helvetia dorthin gegangen und das war so ein kleiner Safe Haven. Das bin ich sehr froh gewesen. Aber ja, es war wirklich sehr motivierend, irgendwie weiterzumachen und zu sehen, wie breit das ganze Feld von Literatur auf diesem Markt auch sein kann.
3: Wie bist du denn überhaupt zur Literatur gekommen oder allgemein zum Schreiben?
4: Ich komme aus der Kunst und habe vor allem gemalt mega lange. Also ich male auch immer noch, aber im Moment irgendwie kommt das halt gerade ein bisschen zu kurz. Und ich habe, glaube ich, immer gleichzeitig auch literarisch geschrieben. Einfach wirklich aus meinem eigenen Interesse raus. Und ich bin aber auch irgendwie sehr lange nicht sicher gewesen, welchem Rahmen soll das sein, liest man das vor oder welche Form könnte das haben. Und ich habe dann im Master Kulturpublizistik studiert, am ZHDK. Und dort haben wir halt vor allem geschrieben und eine Schreibpraxis entwickelt. Und dort habe ich wie ganz breit gefächert verschiedene Arten von Schreiben angeschaut. Und irgendwie gemerkt, dass ich immer wieder zum literarischen Schreiben zurückkomme und dass mir das sehr viel Spass macht. Ich habe das Gefühl, es ist sehr etwas Ähnliches, die Welt anzuschauen und dann die zu malen oder darüber zu schreiben. Ich habe das Gefühl, das hat wie, kommt aus dem gleichen Grundbedürfnis raus, vielleicht irgendetwas festzuhalten. Ich weiß nicht. Oder ich habe das Gefühl, es ist ein ähnlicher Blick auf Sachen, die man dann so oder so zeigen kann. Und dann habe ich als Masterarbeit meinen ersten literarischen Longform-Text geschrieben. Und aus dem heraus ist dann wie weitere Schritte das Romanmanuskript entstanden, das ich jetzt zum Glück kann publizieren konnte.
3: Ja, du hast es eigentlich schon angesprochen, du machst extrem viel. Also du malst, du schreibst Texte, dein erster Roman. Wie schaffst du das alles? Ist dir das nie zu viel?
4: Doch. Das ist mir sehr zu viel eigentlich. Ich habe das Gefühl, man muss einfach sich einfach ein bisschen so einteilen, dass man halt die Woche vielleicht plant. Ich habe das Gefühl, im Moment kommt das sowieso ein bisschen zu kurz, weil ich jetzt irgendwie all die Lesungen anfange und das Interesse ja jetzt irgendwie recht gross ist, was mega, mega nice ist. Ist natürlich auch immer eine Frage von, wie verdiene ich mein Geld? Weil ich meine, rein von einem Roman publizieren verdienst du jetzt wirklich nicht mega viel. Du verdienst dann eher irgendwie an Lesungen oder so. Jetzt habe ich das Glück, dass ich das machen kann. Aber sonst habe ich das Gefühl, es ist auf eine Art eine Entscheidung, das wollen wir jetzt machen und auch ein Wissen, dass man vielleicht nicht wahnsinnig viel Geld schnell wird verdienen und dass das okay ist. Und ich arbeite im Moment 40% nebendran, einfach so normale Moneyjobs und den Rest probiere ich irgendwie Kunst und Literatur zu machen. Und ich habe das Glück, dass ich mir das leisten kann und dass ich subventioniert werde. Also ich habe recht viel Geld bekommen von der Stadt, vom Kanton Bern und von der Burgergemeinde jetzt mal und jetzt schauen wir, wie es dann weitergeht. Aber es ist immer so ein bisschen ein Abschätzen, wo kann ich wie viel Zeit investieren und irgendwie schaffe ich gleich meinen Alltag weiter zu leben auf eine Art auch, ja, voll. Aber ich habe halt hure coole Studiengänge gehabt, die viel Raum für das haben gelassen. Und ich habe schon das Gefühl, das hat einen grossen Teil davon ausgemacht, dass ich mich dort ausleben und vielleicht auch herausfinden, wo kann ich was gut und was funktioniert und wie viel Zeit investiert man in das und das.
3: Wenn man dein Buch jetzt anschaut, den Berg auf der Zunge, oder auch deine Bilder, die du schon gemacht hast, zieht sich das Motiv vom Berg extrem durch alles durch. Was bedeutet Berge für dich?
4: Ich finde es noch schwierig so zu sagen. Ich habe das Gefühl, für mich ist es sehr fest ein Ruhepol. Ich muss aber auch dazu sagen, dass ich irgendwie mega lange das nicht so war. Also es war sicher auch jetzt durch das Romanprojekt irgendwie ein Wiederentdecken von dem und es wieder von neu anschauen. Und das war eigentlich sehr, sehr toll gewesen. Also wie so die Versöhnung, die im Roman passiert ist, auf eine Art auch euch echt passiert. Also ich finde es auch irgendwie mega naheliegend, dass ich ja von Wengen. Und ich glaube, so durch das Erlebnis dort aufgewachsen zu sein und das irgendwie nicht so gesehen zu haben, weil ich meine, als Kind interessiert man sich jetzt, oder viele Kinder würde ich sagen, interessiert sich jetzt nicht mega fest für die Natur und gehen schon von Anfang an gerne wandern. Das ist schon etwas, was man irgendwie lernt, sehen und machen. Ich glaube schon, der Kunst habe ich irgendwie das einfach anders gesehen und überhaupt wahrnehmen. Und es war ein schönes Erlebnis gewesen.
3: Du hast es selber schon gesagt, du kommst selber von Wengen. Siehst du dich in dem Fall auch selber in deiner Geschichte wieder?
4: Ich glaube, es ist, am Anfang habe ich gedacht, es wird viel autofiktionaler, als es jetzt am Schluss ist geworden. Also ich glaube schon, ich bin sehr fest von mir ausgegangen. Es war ja auch von Anfang an überhaupt gar nicht klar gewesen, ob ich das dann publizieren kann und in welchem Rahmen dass das dann mal fertig wird. Und ich habe dann während dem Schreiben irgendwie sehr viel Spass daran, anfangen, Sachen zu erfinden oder auszuschmücken oder zu schmücken oder wie auch immer, dass man das vielleicht sagen will. Und jetzt habe ich das Gefühl, es ist eine Geschichte, wo irgendwie sehr viele Sachen stimmen. Dahingehend, dass ich das Gefühl habe, man kann ja fast nur über das schreiben, was man selber erlebt hat oder was man selber gerne würde erleben. Und ich glaube auch, das kann man schon sehen, als das hat einen sehr autofiktionalen Grundstein und eine grundtonende Geschichte. Und in dem Innen habe ich mir schon erlaubt, mich sehr frei zu bewegen und irgendwie Sachen dazu zu erfinden.
0: Aber wo hört man denn Janika als nächstes lesen? Ist es nicht ein stressig für sie, gerade nach der Buchmesse wieder an einer weiteren Lesung zu sein? Die und noch viele Fragen auch über das Buch hat uns Janika auch noch beantwortet. Nach zwei Songs hörst du, was sie dazu zu sagen hat. Du hörst aber jetzt den Song «Prankstar» von Dudette hier in der Sprechstunde. Es ist 5:30 Uhr.

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2: Du hörst die Sprechstunde auf Radio Dreifach. Zusammen reden wir heute über den ersten Roman von einer jungen Schriftstellerin. Wenn dir schon erzählt.
3: Hey!
2: Sorry.
3: Ich wollte auch wieder mal etwas sagen.
2: Red.
3: Also, wir haben dir ja schon erzählt, wer Janika genau ist und um was es in ihrem Roman genau geht. Jetzt wollen wir natürlich auch noch ein bisschen mehr von ihr hören.
2: Im Bergdorf Wengen spielt der Roman von der Janika. Eine Ich-Erzählerin wird mit ihrer Vergangenheit und der Bedeutung von Heimat konfrontiert. Zwei ziemlich spannende Themen umgeben von der Bergwelt in Wengen im Kanton Bern. Wie Janika uns schon erzählt hat, ist sie selber in Wengen aufgewachsen. Aber natürlich wollen wir über ihren Roman «Alles drum und dran» noch viel mehr wissen.
3: Wie ist dir denn überhaupt mal die Idee für das Buch?
4: Ich glaube, es hat nicht einen Moment gegeben, wo die Idee plötzlich stark war. Man schreibt ja auch nicht das Buch irgendwie in 3 Monaten. Ich habe das Gefühl, es ist wie ein sehr langer Prozess, von zuerst mal überhaupt vielleicht mal einzelne Textfragmente anfangen zu schreiben, von Sachen, die ihn beschäftigen oder ihn interessieren. Es können ja auch so Sachen sein wie, okay, ich schaue jetzt mal die Tanne an und ich probiere die zu beschreiben als wie Textaufgabe, die man sich vielleicht selber gibt. Und dann habe ich das Gefühl, sehr viel durch das Schreiben passiert. Also ich glaube, ich habe einen Schreibstil, wo ich einfach mal anfange, und er schreibt und er ergibt sich durch das, was passiert auf dem Papier oder von mir aus auf dem Computer, wo immer man es dann schreibt, sind plötzlich Sachen naheliegend oder man liest dann nochmal den Text durch und ist wie so ein bisschen, dort geht es weiter oder dort fehlt irgendwie noch eine Information, dass eine Leserin daraus kommt. Und dann habe ich das Gefühl, es war so ein sehr organischer Ablauf gewesen, wie das ist entstanden und wie die Idee ist gekommen. Das ist wie nicht von heute auf morgen gekommen, das ist eigentlich wirklich sehr gleichzeitig in alle Richtungen gewachsen.
3: Was würdest du sagen, wie lange ist es gegangen jetzt über den ganzen Prozess?
4: Ich kann das nicht so genau sagen, einfach auch, weil ich die Frage noch schwierig zu beantworten finde, weil man macht das ja dann nicht 100%. Aber ich würde sagen, es ist vielleicht alles in allem. Es sind 3 Jahre, wo man sich mit dem oder mit dieser Idee mal auseinandersetzt. Ich würde gerne einen Roman schreiben und darüber nachdenkt, wie könnte das aussehen. Und er sehr intensive Schreibzeit und das intensiver auseinandersetzen mit diesem Projekt, habe ich das Gefühl, vielleicht ein Jahr gewesen.
3: In deinem Roman geht es unter anderem auch um schmelzende Gletscher oder Berge, die brüchig werden. Also da kommt der Klimawandel mega führen. Ist es auch ein politische Message, die du vermitteln
4: willst? Ja, ich glaube, es ist eine sehr politische Geschichte geworden, auch wenn ich das nicht absichtlich geplant habe. Aber ich denke schon, also ich bin schon eine politische Person und irgendwie ja auch eingebunden in ein System und man überlegt sich ja auch Sachen. Ich wollte sicher nicht einen Klimaroman oder Climate Fiction schreiben, auch wenn ich weiss, dass das jetzt passiert ist und dass man das sehr fest so lesen kann. Ich glaube aber auch, das ist einfach etwas von ganz einem natürlichen Alltag. Also wenn man heute schreibt und vielleicht über die Berge schreibt, ist es einfach logisch, dass dort der Klimawandel drin spielt. Weil es irgendwie so sehr etwas Allgegenwärtiges für mich ist geworden. Ich finde aber auch, es ist sehr eine feministische Geschichte und eine persönliche Geschichte und ist in mehr Richtungen vielleicht politisch, als dass es jetzt einfach nur um den Klimawandel geht.
3: Was ist denn die wichtigste Aussage, die du mit deinem Buch an die Lesenden weitergeben willst?
4: Ich glaube, es gibt nicht eine wichtigste Aussage. Ich glaube, es ist vielleicht eine Einladung, versöhnlicher miteinander zu sein und irgendwie einen Versuch zu probieren mit all so dem Weltschmerz und irgendwie den Sachen, die mir Angst machen, wenn ich in unsere Zukunft schaue, umzugehen und irgendwie Bande zu bilden, vielleicht auf eine Art auch. Darum ja, ich glaube, es ist mehr ein Versuch zu zeigen, wie dass man mit all dem Bedrohlichen um uns herum umgehen, ohne irgendwie total die Hoffnung zu verlieren und gleichzeitig probieren, weiter vorzugehen. Und irgendwie vielleicht probieren, das uns schöner zu machen, als das es im Moment ist.
3: Du hast in den nächsten Monaten noch mal sehr viele Lesungen vor dir. Also es wird wahrscheinlich noch mal eine stressige Zeit. Freust du dich aber gleich? Oder ist es so ein bisschen gemischte Gefühl?
4: Nein, ich freue mich ehrlich gesagt wirklich mega. Ich glaube, ich weiß auch noch nicht genau, was das bedeutet jetzt genau. Also ich habe ja noch nie ein Buch geschrieben und ich bin ja noch nie auf die Lesung oder so viele Lesungen gehabt. Ich habe das Gefühl, es wird anstrengend, auch mit dem Reisen und so. Und ich habe vor allem ein bisschen Angst, dass ich nicht weiterschreiben gleichzeitig. Also das ist wahnsinnig viel Raum mit rein. Aber grundsätzlich freue ich mich mega. Ich freue mich irgendwie auf all die Leute, die Lesungen werden moderieren und die Leute, die sich auch mit gleichen Sachen beschäftigen wie ich. Das freut mich mega und habe das Gefühl, es ist eine eine Chance, irgendwie sich breit gefächert auf eine Art vielleicht weiterzubilden.
3: Du bist am Weiterschreiben in dem Fall. Man kann auf einen neuen Roman von dir hoffen.
4: Ja, hoffen kann man sicher. Ich hoffe selber. Also ja, das Ziel ist sicher, eine nächste Geschichte zu schreiben. Aber eben, wie gesagt, es braucht irgendwie wahnsinnig viel Arbeit. Man braucht, oder ich brauche irgendwie recht viel Zeit, um in eine neue Geschichte reinzukommen. Aber ja, ich probiere weiterzuschreiben, ich probiere eine Schreibpraxis beizuhalten und habe einen mega tollen Verlag, wo wir hoffentlich an einem zweiten Roman interessiert wäre. Und wegen dem irgendwie, das ist halt der grösste Unterschied für mich, ist, dass ich jetzt in einem Setting bin, wo ich mich sehr wohl fühle und sehr dreht fühle. Und vorher ist das ja einfach mehr so ein bisschen, okay, man schreibt mal einen Roman ins Blaue raus. Und dann schaut man dann, was passiert. Man hat ja nicht mal gewusst, ob man den kann publizieren oder nicht. Darum, das hat sich jetzt wie recht geändert und das motiviert mich schon mega weiterzumachen.
3: Also du hast die nächsten Monate im Fall ziemlich vollpackt und ziemlich viel los. Auf was freust du dich denn jetzt so auf den Ausblick für bis Ende Jahr eigentlich noch am meisten?
4: Also ich habe mich jetzt wirklich sehr fest auf Frankfurt gefreut. Ich werde dann in München lesen. Und ich kann auch nicht so sagen, auf was konkret oder welchen Anlass konkret ich mich am meisten freue. Es ist glaube ich mehr so eine Gesamtfreude, mal zu schauen, was jetzt alles passiert. Und ich glaube einfach halt, dass das Interesse so gross ist und dass es positiv besprochen ist, ist wie das, was mich eigentlich am meisten freut.
3: Dann habe ich nur noch eine allerletzte Frage an dich abschliessend.
4: Ja.
3: Wieso sollte man dein Buch unbedingt lesen?
4: Ich glaube, man sollte mein Buch lesen, wenn man Lust hat, sich auf Sprache einzulassen und vielleicht auch auf eine blumige Sprache einzulassen, wenn man Lust hat, in die Bergwelt einzutauchen. Und irgendwie, wenn man Lust hat, das Buch über Freundschaft und Wiederannäherung zu lesen. Ich glaube, man kann gute Zeit haben mit meinem Buch. Man darf sich einfach nicht erwarten, dass es ein Krimi ist, weil das ist es in dem Sinne nicht. Ich glaube, es geht wirklich sehr fest um Freude an diversen Arten, wie man mit Sprachen umgeht.
2: Falls du jetzt gefunden hast, hey, das interessiert mich wirklich mega fest, dann kannst du Janika bis Ende Jahr noch an verschiedenen Lesungen sehen und hören. Der Monat findet zum Beispiel am 17., am 21. und am 25. Oktober in Zürich eine Lesung statt. Oder ebenfalls am 25. gibt es auch noch mal eine in Winterthur.
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0: Seastar, hast du gerade gehört von Bambino DJ da in der Sprechstunde? Es ist schon 5 vor 8 und das heisst, die Sprechstunde ist 5 Minuten vorbei. Aber auf einer Dreifach ist natürlich nie ruhig. Nachher geht es weiter mit der Reimstunde.
1: Jetzt kommt Fibbel!
2: Hä?
1: Hä, wieso sind Fibbel nicht drin? 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
0: Bei mir im Studio ist Lou. Lou ist back in der Rapstand.
4: Ich glaube, ich habe noch nie so viele Comebacks gehabt wie das Jahr.
0: Oh mein Gott, ist wirklich. Ehrlich? Können wir das überhaupt noch zählen? Also, weißt du, in jeder Sendung mal ein Comeback, wieder mal ein Out. Wie es eben, wenn man weggeht,

0: Irgendwie ein bisschen JB in Afrobeats-Vibes.
1: Oh mein Gott, das ist schon
0: wieder... Ja,
1: extrem, das ist schon wieder accurate.
0: Aber super geil.
1: Habe ich wirklich nicht erwartet, dass du jetzt so einen guten Vergleich kommst.
0: I love it.
1: Das ist Karine Lomax. Wir hören heute ins Album Naji rein, wo die Person etwa genau vor einem Monat, am 18. September, rausgegeben hat. Aber vorher müssen wir eine wichtige Frage beantworten.
2: Sorry, was ist genau Community Service?
1: Mein
0: Gott, was ist ein Sprechstunde-Vibes in der Raumstunde?
1: For real, Bro, es wird viel geredet. Wir haben nämlich One and Only Storyteller Big Boss Grizzly dabei, wo ich interviewen kann. So eben genau, what the hell ist Community Service? Und ja, er hat dir etwas zu sagen.
3: Ladies and Gentlemen, am 17.10. aus der Samstag, IST Bern, Community Service, okay? Das ist der Body Glue to the Szene. Das ist die neue Generation. Fuck all the borders. Es geht nur um Musik. Wir haben Leute aus Natural Records and Friends. Also, I'm talking about Cine, CDG Flock, Mabuyu, SGB Bricks. You feel me? Dann haben wir Leute von Grizzly Boys Entertainment. Ey, C-Baby, Veto, me, Big Boss Grizzly. Dann haben wir Leute Flons at FSS Mail, a.k.a. Mail Zinho. 4Act, Cozy Bree, After Party mit der Moose Bush, wir lassen den Gaumen Schmaus, you feel me? Das sagen wir alle Daten, wir sind alle Daten, bis alle Daten, wir sind part of the new movie, wir sind part of the new generation. Und danke dir vielmal, Luna, danke dir vielmal Radio Drüfach, danke dir vielmal Reimstuhl, wir sind blessed, und auf eines Tages, ich komme auf Luzern so, und mit Kuchen und Geschenkli, danke dir vielmal.
1: Ich freue mich fett auf den Kuchen und auf die Geschenkli, wenn Big Boss Grizzly mal auf Luzern kommt. Wir haben nämlich leider nur einen Zoom-Call können haben, because he's a busy, busy man. Du hast jetzt auch nicht so viel herausgehört können, was Community Service ist, außer dass es irgendein Happening ist, der Samstag im ISC in Bern. Darum bleib unbedingt dran, weil ab der 8. bekommst du die ganze History auf die Ohren. Aber bis dort hier, dass wir noch einen Track.
0: Crazy. Also wirklich, ich bin excited für die fucking Reimstunde.
1: Sorry.
0: Ist von mir getötet. Wir gehen noch weiter für 3 Minuten mit Southpaw von Lancer.

0: Southpaw von Lancer hast du gerade gehört. Das ist der letzte Song von der Sprechstunde, wo du jetzt gerade die letzte Stunde gehört hast mit Elena und mit Flavia. Elena, wir sagen bye.
1: Es ist schon wieder, es geht so schnell.
0: Es geht wieder eine Woche, bis wir uns wieder sehen.
1: Hey.
0: Bis dann.
1: Es geht so schnell vorbei.
0: Genau, die Konzerte, die wir gesehen haben am Anfang.
1: Ja.
0: Und ja. Bye.
1: Wir gehen auf jeden Fall.
0: Ja. Bye. Goodbye, Mama. I'm
2: off to Yokohama. 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
11: I love it.
0: Es ist wieder time. Für One and Only Reimstunde.
1: Oh meh.
0: Oh mein Gott. Lea, hast du letzte Woche schon Reimstunde gemacht, oder?
1: Ja, mit Amelia, genau.
0: Wesh, wie war es? Habt ihr Fun gehabt?
1: Ja, es war funny. Ich habe es zum ersten Mal gemacht dort.
0: Krass, bist gerade so, nochmal, Bro, du bist Speedrun von Vinti, oder?
1: Von Vinti hierher
0: gekommen. Das ist crazy, das ist for real.
1: Das ist Liebe. Liebe für Musik.
0: Liebe für Musik. Oh mein Gott, ich habe auch ganz, ganz, ganz viel Liebe da für Musik. Bevor wir aber in diese Musik eintauchen, hören wir zuerst ein paar gute Songs zu unserer Playlist. Und zwar hörst du jetzt gerade Che mit YDFWMNM, bevor wir dann in unser heutiges Reimstundenprogramm reinstarten.
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0: Nach 4 Wochen ist deine Reimstund-Moderatorin Lou wieder zurück am Mic mit mir, der Lea. Bringen wir dir heute ein freshes Album auf die Ohren.
1: Wesh, wesh, wesh, das ist aber nicht alles. Wir dürfen dich auch aufklären, was gerade in der Schweizer Rap/Hip-Hop-Szene abgeht und welche Party du das Wochenende auf gar keinen Fall verpassen darfst. Ich habe nämlich mit One and Only Big Boss Grizzly dürfen reden. Er ist ein Mensch, der stark in der CH-Rap- und Hip-Hop-Szene seinen Spice dazu gibt. Er hat sein eigenes Label, wie aber auch eine Radioshow beim Jam on Radio mit Tokipoki zusammen. Er ist ein viel beschäftigter Mann und wirkt auch beim Community Service mit, wo das Wochenende die erste Ausgabe von ihrem Event hat. Ein Event, wo Bubbles vereint, Grenzen sprengt und Leute zusammenbringt. Das Interview mit Big Boss Grizzly zum aufkommenden Community Service Event am 17. Oktober bekommst du in wenigen Minuten auf die Ohren.
0: Bis dahin geben wir uns aber noch im der neue Song, wo alles gut zusammenfasst. Pretty Girl Princess, ein Track, wo man 7 Menschen aus den verschiedenen Ecken aus der CH Rap Battle drauf gehört. Von Sinead zu Jules, CDG, Flanco, über Mai.
1: Mabuyu!
0: Embrace bis zu Mizuino. Oh, Digga, was ist das? I'm sorry, guys. AKA F. ich kann das nicht Dings lernen. I'm sorry. Oh,
1: bis zu Meosino, aka Meosino, FSS, Meo und of course Big Boss Grizzly.
0: Wo der Track hostet. Jetzt auf dem Sender Pretty Girl Privilege.

0: Du hast gerade gehört, Swaziland von SGB. Und das ist auch ein Act, wo du am kommenden Samstag, am 17. Oktober, die Möglichkeit hast, in Bern live zu performen gesehen, an der ersten Ausgabe vom Community Service. Aber Lou, was ist eigentlich der Community Service?
1: Bro, das habe ich mich im Fall auch, oh mein Gott, fett gefragt gehabt. Und ich bin actually, glaube ich, auch nicht die Einzige, die sich das gefragt hat.
2: Sorry, was ist genau Community Service?
1: Creators. Oh mein Gott, ich bin ein bisschen am falschen Ort. Right? Ja, ich bin am falschen Ort. Ich bin gerade nicht so da im Studio. Ich bin actually gerade in der Wolke weggeflogen. ich bin genauso lost wie jetzt gerade, wenn es um das Thema Community Service geht. Wie auch Meo Sinjo, wo du vorher gerade in einem weird-ass O-Ton gehört hast, dem Sound. Bis zu dem Punkt wahrscheinlich war er lost, er ist jetzt nicht mehr lost. Darum habe ich auch die beste Storyteller aus der CH-Rap-Szene raus abgehittet. Big Boss Grizzly, eine Person, die fleissiger Szene mitwirkt, sein eigenes Label hat, eine Radioshow mit Tokiboki und durch die ganze Schweiz hinweg connected ist. Er hat bei mir die Frage, what the fuck ist eigentlich Community Service, gut können beantworten.
3: Community Service ist eigentlich eine Kollaboration zwischen Glitter, also so eine Streetwear Community Brand, und Natural Records, das Indie-Label und Kollektiv. Und eigentlich ist der Gedanke von innen gewesen, weil ich per se bin jetzt gross mit dem Orga-Team und so, wir sind einfach. Wir haben einfach unsere Grizzly Boys Entertainment, also mein Label, hat so einen Slot da drin. Deswegen sind wir auch so involviert da drin. Aber wenn wir zurückgehen auf Glitter und Natural Records, Gedanke war eigentlich bei ihnen, dass sie die Community halt stärken wollen. Durch ein Indoor-Festival, right? Und dass die natürlich Artists aus der ganzen Schweiz können zusammenbringen, Brücken bauen und wie so die Kantonabgrenzungen auflösen können.
1: Der erste Samen vom Community Service ist durch die Collaboration vom Streetwear-Brand Glitter und dem Kollektiv Natrum Records gestreut worden. Wie schnell die ganze Geschichte gewachsen ist, hat niemand in diesem Ausmaß auch erwartet. Es ist etwas passiert, wo ich mir schon so lange Zeit erhofft habe. Und zwar, dass die Grenzen der verschiedenen Rap-Bubbles, die gerade existieren, ein Stück weit aufgebrochen werden.
3: Ist es eben das Geile, dass bei Community Service, okay, wir haben jetzt Leute aus Fribourg, eben zum Beispiel ein Cine, ein Jules. Dann haben wir Menschen aus Bern, wie ein CDG Flaco, ein Mabuyu. Dann gehen wir rüber zu Zürich, wo wir dann sind, Grizzly Boys Entertainment, mit Veto, C-Baby, Meozinho und auch Cozy Bree als Support Act. Dann haben wir auch bei der Afterparty wieder DJs aus Fribourg, Amuse Bush, so dass wir eigentlich wirklich dass es eine neue Generation eigentlich in der Schweiz gibt, weil man hat das immer gesagt, ja, die von dort und so sind so und so, die und dort sind so und so. Aber wir haben so, ich sage mal von meiner Sicht persönlich, ich habe das Glück gehabt, all die Menschen kennenzulernen und ich bin so eine, mir ist egal, ein Zug bringt mich überall in der Schweiz. Also ich fahre auf den Murten, ich fahre auf den Fribourg, ich fahre auf Bernerda und eigentlich alles, die alle meine Friends können nennen und das so zusammen mit denen machen, ist eigentlich mega nice.
1: Glitter, eine Streetwear-Marke, die das Ganze zum Teil nur gestartet hat, um ihre neue Soccer-Jersey-Tees zu bewerben und zu promoten. Das ist crazy, nicht?
0: Mal, aber es ist eigentlich ein richtig heftiger Marketing-Move.
1: For real, und der Marketing-Move endet dort auch gar noch nicht, Bro. Es ist wirklich insane. Aus dem ist nämlich auch noch ein Short-Film auf YouTube entstanden, der auch deinen Humorpunkt sicher auch trifft. Unbedingt watchen. Die Verlinkung, oh mein Gott. Zum ganzen Kurzfilm findest du dann auch in unserem Blog auf dreifach.ch unter der Reimstunde. Doch auf dem Bildschirm bleibt das Projekt nicht stecken.
3: Beim Community Service haben sie ihre Launch gefeiert, wenn sie ihre Launch feiern, von ihrem Soccer Jersey, wo sie rausgebracht haben, haben sie auch mega lustige Reels dazu gemacht haben, muss ich definitiv anschauen auf der Glitter-Seite. Wie auch, ich weiß nicht, ob du vielleicht gesehen hast, auf YouTube haben wir ja unseren Short-Film gedroppt zum Community Service. wo wir nachher über Instagram in so 6 Episoden eigentlich so einen Breakdown machen kann. Aber auf YouTube haben wir eben zudem auch einen Shortfilm 3K, also The Office-Style. Also richtig lustig. Ist jetzt mal der Samstag so das erste für den Community Service Event rein. Wir hoffen, dass die Resonanz gut ist. Manchmal muss auch schauen, dass auch Packets gut sind. So. Und dann kann man auch sicher das überall können machen. Das erste Mal in Bern, im ISC Bern. Und dann können wir hoffen, ja, dass wir das mehr und mehr und mehr machen können mit verschiedenen Kantonen und immer so weiter die Grenzen aussprengen.
1: Man kann sich auf weitere Ausgaben freuen. Ein Event, wo in der Community etwas zurückgibt. Es hat aber auch Momente gegeben im CH-Rap, wo man fast schon das Gefühl bekommen hat, dass der Hip-Hop ein bisschen im Sterben liegt. Auf das habe ich Big Boss Grizzly auch angesprochen.
3: Hip-Hop-Bubble in der Schweiz? Ich würde, okay.
1: Oder ist ja. Sie jetzt gestorben und ihr sind sie jetzt so am...
3: Nein, gestorben. Fix nicht. I mean, Hip-Hop-Bubble, wenn wir so, weißt du, die Subgenres und so reintun und so, dann würde man eigentlich sagen, ich denke, fit nicht tot, so, tja, man. Aber es geht natürlich so um die Trap und auch um die Hip-Hop, und auch gibt es die Underground-Wave und so, weißt du. Und dann sage ich, per se Hip-Hop ist nicht gestorben, es gibt immer noch Poly, wo das immer noch repräsentiert, heutzutage. I mean, einer von den biggest Leute, wo immer noch Hip-Hop eigentlich in meinen Augen in Zürich, nicht nur in Zürich, am Leben behalten, zum Beispiel Hip-Hop so. Bin ich so ihre Target-Audience? Nein, fix nicht, so weißt du. Aber die machen real authentic Hip-Hop, so wie es mir halt jetzt mal, wenn man in die History-Books früher so gekannt hat, so. Ich bin mehr so in der New Wave, the Underground, so, das ist mehr means type Ding. Und ich glaube, in all den Jahren müssen am Thrive in der Schweiz vor allem denn je, so. So die, vor allem wie, ich sage jetzt, viele sind jetzt auch stolz geworden auf Mundart. Und ich finde zum Beispiel, Mundart ist auch, es ist so eine freshe Sprache, es ist so variabel, du kannst mixen, matchen mit der Sprache, jeder hat seine eigene Lingo. Es ist wie so, du hast eine Kollegengruppe da, die so redet, und dann hast du eine andere Kollegengruppe, die so redet, egal ob es vom gleichen Kanton sind oder nicht. Und wenn du so die neue Rappers siehst, wie sie Schweizerdeutsch verwenden, das ist einfach, ja, es ist heavy und auch die Szene so, checkst. Sie sind wirklich am Zusammenhalt, es ist so eine Gruppe, so ein Bubble, wie man so sagt. Aber ich würde sagen, es ist nicht gestorben. Nein, fix nicht.
1: Verschiedene Menschen aus der Hip-Hop-Bubble geben ihr Herz und Blut in das rein, so dass Hip-Hop gar keine Chance bekommt zum Sterben. Dazu gehören Menschen, die Events organisieren, wie aber auch Radiomoderatoren. Und die Leute, die aber eigentlich mit Hip-Hop Mund-zu-Mund-Beatmung machen, sind ja die Leute, wo der Rap kreieren, also die Creator und die Rap-Personen.
0: Wir und Hip-Hop wollen weiterschnaufen. Und was braucht es mehr für Hip-Hop als Sound, wo einem die Luft in die Lunge pumpt? In so Sounds hören wir jetzt auch noch rein, bevor es weitergeht mit dem Interview von Big Boss Grizzly. About Community Service gibt es eine kleine Verschnaufpause. Jetzt auf deinen Ohren hörst du den Track vom Veto. Und zwar ist es zu viel.

0: keine neuen Friends von Cozy Bree. Hörst du jetzt gerade noch im Hintergrund ausklingen?
1: Wesh, wesh, du lässt Traumstunde.
0: Cozy Bree wirst du, by the way, auch am Samstag in Bern im ISC als Support Act am Community Service live können sehen. Lou hat heute mit Big Boss Grizzly darüber geredet, was Community Service ist und wie er entstanden ist und von wo das Projekt eigentlich herkommt. Die Hip-Hop-Bubble in der Schweiz ist nicht tot. Ganz im Gegenteil, sie ist am Thriven wie schon lange nicht mehr. Und das sehen wir auch in so Events wie einem Community Service, wo Künstler aus verschiedensten Bubbles und Orten aus der Schweiz zusammenkommen auf eine Bühne.
1: Creators, a.k.a. die Rap-Personen, lassen das Hip-Hop für nicht ablöschen. Ich wollte von Big Boss Grizzly wissen, wie der Vibe denn in dieser Bubble so ist, wenn man mit drinnen ist.
2: Ich denke, also in meinen Augen, sehr, ich nehme sehr supportive aus. Sehr, sehr, sehr supportive. Ich denke, es hat auch viel damit zu tun, dass wir, obviously, wir haben das alle kennengelernt, wegen music-related stuff, wegen, sagen wir, auf Festivals, auf Konzerten, du bist dort go support, sind da go support und mit der Zeit haben wir wie so ein Bond aufgebaut, wo auch die Schicht Teil über die Musik geht, so auch wirklich auf kollegiale Basis. Und es ist wie so, okay, es ist sehr auf Respekt basieren. Okay, machen wir gesagt zum Beispiel, man ist der Song dropped called Pretty Girl Privilege. Das sind irgendwie so 6 Leute auf einem Track und ich hoste den Track noch so. Und es ist zum Beispiel, ich hätte nie gedacht, kann, wirklich. Hätte schon mir letztes gesagt, kann, ey, FSS Mio, also aka Mio Zinho, hoppt auf einen Track mit einem Cine oder Thema so. Das ist so, hä? Wann hättest du sowas können so denken? Ein Mio von Pflanzer und jetzt mit einem Cine, so ein Titan von Natural Records. Weißt du, das ist nicht können denken.
1: Die Bubble von diesen Menschen, die die Kunst machen, ist supportive und noch voller Hunger. Doch gibt es auch jemanden, der eine Art wie ein Bindemittel darstellt in dieser Bubble?
2: Aber deswegen muss ich auch sagen, ein riesen Part spielt auch den Sinne eigentlich. Er ist wie so der Dirigent in dem ganzen Ding. Er ist so ein Mastermind. Und ich denke, er ist auch ein riesen Grund, warum das auch so. Er hat das wie so zusammengebracht eigentlich. Und weil wir eigentlich auch alle individuellen Menschen sehr starke Persönlichkeiten sind, haben wir wie noch gefunden, dass man wie auch selber bei dieser ganzen Szene noch mitwirken kann. Also eigentlich ist es sehr supportive. Es ist sehr eben irgendwann auf einem Punkt auch freundschaftsbasierend geworden.
1: Sini, da muss ich, also bruh. Jetzt habe ich so geredet, als würde ich sie nicht gerade ansprechen. Aber so, da muss ich kurz ein bisschen dreifach Core, dreifach Lore droppen. Sini hat actually, ist er ehemaliger Dreifächler.
0: Ich schwöre,
1: er hat so Traumstunde moderiert, glaube ich.
0: Hä, wie
1: ich
0: flash?
1: Ich weiß nicht, 2019, ach, ich weiß es nicht. Aber maybe ist es auch nur ein Rumor und ich bin gerade mega falsch informiert. Aber I think that's true.
0: Ich würde sagen Flex, oder?
1: Bro, Flex, unsere Footsteps sind heavy Footsteps, grosse Footsteps. Genau. Er ist eine Person, die die verschiedenen Bubbles aufplatzt und sie eigentlich zu einem macht. Bis jetzt hat alles recht geschmeidig getönt, was mir Big Boss Grizzly erzählt hat. Ich habe mich dann aber so gefragt, so, yo, es beinhaltet hure viele Rapper in dieser Storyline. So. Mm-hmm.
0: Und man sagt, Rapper sind ja unzuverlässig und so.
1: Exactly, Bro. Darum wollte ich auch wissen, so, Bro, wo sind denn die Schwierigkeiten gelegen bei dem ganzen Projekt?
2: Availability. Das glaube ich, das Härteste. So. Vor allem jeder hat so sein Schedule. Noch einige arbeiten, einige machen Fulltime-Music, einige machen dies, das. Das ist definitiv ein Struggle.
1: Trotz der verschiedenen Lebensstile haben sie die Peeps trotzdem auf drei bekommen, sich zu mieten und das Projekt anzukurbeln. Doch wo das Ganze für Big Boss Grizzly begonnen hat, ist ihm der Begriff Community Service auch noch nicht bekannt gewesen.
2: Ja, gib mir zum Beispiel Pretty Good Privilege, wie das eigentlich alles angekurbelt ist. Dort habe ich von Community Service erfahren. Ich bin auf Murten gegangen, um den Cine zu besuchen. Bisher haben wir dort eh noch, er hat dort so einen Brunch veranstaltet, wo wir irgendwie im Motor sind, so, hey, der Dach hat da so ein Project, Pretty Girl Privilege, und ich wollte mega gerne, dass du den Song hostest. Ich so, was, da. Nachher sind wir noch bis im Studio gewesen. Ich habe kurz nachher so, ja, kannst du noch mehr Effekt? Wir sind gerade etwas drauf, Community Service. Und wir haben so Werbevideos drin, und wir würden mega gerne deine Stimme haben, so für die Abspannung und so. Ich so, was? Dann habe ich denen selber auf, so, was war denn die Community Service und so? Nachher haben sie einfach nur davon geredet, über die T-Shirts, die sie rausbringen. Und ich soll einfach davon reden. Okay. Dann Pretty Girl Privilege. Auf einmal, ich bin sie drauf. Nachher der Verse von mir kommt, der Verse von Mabuyu kommt. Auf einmal Embrazy tut auch einen Verse drauf. Und so ist es irgendwie so zusammen entstanden. Und dann ist einfach der Sinn auf einen Tag gekommen. Hey, hier haben wir das Datum gegeben, 17.10. Aber mehr Fall machen wir das Event. Dann ist so, wow. Eigentlich ist es nur ein Commercial für ein T-Shirt gewesen. Wir sind einfach so viele Collabs auf ein Spielwear Brand. Weißt, Skater Community, Netrum. Und dann auf einmal, ey, Community Service Shirts, matter what, just fuck it, Community Service Event. Und nachher mit dem Pretty Girl Privilege, fuck it, dann gehen alle drauf. Nachher sind ich und sage, ey, meinst du, kann dieses Label auch gerade involviert sein mit dem, machen wir ein Grizzly Boys Set? Okay, damn, fuck.
1: Bro, alles hat gestartet mit ein bisschen T-Shirts promoten und dann auf einmal ein Brunch in Murten und schon ist Big Boss Grizzly im Boot vom Community Service gesteckt und ist dort auch erst wirklich, wo das eigentlich aufgeploppt ist, was es ist und was es sollte sein auch, ist dann erst wirklich an die Zeck gegangen.
2: Das ist der Hub ist mal kreiert worden. Jetzt kommen natürlich aber die Details, das Eingemachte, die Promo-Videos, das. Und wir haben eigentlich in Bern, irgend so ein Kollege von den Glitter-Jungs hat so ein Office gehabt. Und wir so, okay, dort mit denen ist den ganzen Tag filmen. Office, wir brauchen 6 Episodes. Jetzt, what we gonna do? Ich, obviously, sorry, ich bin hungover, dort auf Bern gefahren. Ey, wo ist der Dings, wo ist der Veto? Ja, Veto kann nicht kommen. Ey, wer fällt? Ja, er fällt, er kann auch nicht. Dann du musst irgendwie jetzt den Shit wingen mit einfach, mit den Leuten, die dort nach Huren lustig. Es war so ein riesen Shoot gewesen, in dem Warehouse, Office, alles. Nachher, ey, weißt du, wir sind nicht oft in Bern. Dann, ja, wir Leute, da sind Bern, und wir sagen, ja, wir sind gerade in Bern, die kommen dazu, dann haben wir Extras aus dem Nichts bekommen. Und es ist so, oh mein Gott, es ist irgendwie fu. Nicht eine Scheiss-Situation, aber eine Situation, wo mir jetzt ein bisschen, okay, wo ein bisschen der Negative ist, ist wieder zu einer Positive, und nachher ist wieder zu einem Hangout geworden. Und dann Shoot zugleich. Es ist aber tiring, weil es ist sehr lang gegangen, Heiki. Dann, das Schlimmste, was mir am meisten das Herz gebrochen hat. Nach dem Shoot am Sonntag, am Montag, haben wir gerade noch mal auf Murten gehen zum Pretty Girl Privilege filmen. Und ich bin einfach krank geworden. Das hat mich so gebrochen, weil normalerweise ich bin nie der, wo last second irgendwo rausgeht. Never. Aber es hat mich so gebrochen.
1: Bro, aber der Vibe, dass du via Zoom Type-Shit dabei warst, ist auch hard.
2: Ja, und dann sag ich, ey, erste Homeoffice-Musik.
1: Bro,
2: ja. Und dann so, dass aber nachher Aaron von Glitter dann auf die Idee kam, ist, ey, fall bitte nicht auch auf den Laptop drauf. Und nachher ist so Homeoffice Musikvideo gewesen, das ist zu lustig gewesen.
0: Also von dem anstrengenden, aber schönen Shooting-Tag hat der Big Boss Grizzly und noch weitere Menschen aber keine Pause bekommen. Es ist nämlich erstmal zurück zu den Wurzeln gegangen.
2: Line-up, es ist eigentlich viel davon ausgestanden wegen Pretty Girl Privilege. Also der Song ist wie so, sagen wir mal so, der Line-up auf dem Song ist wie so eigentlich die Wurzel gewesen. Und dann hat es eigentlich natürlich so weiter ausgebaut. Ich bin mit durch ein Mabuyu kommt dann SGB jetzt ins Spiel, durch jetzt mein Involvement, weil ich bin ja kein Rapper, so. Durch mein Involvement jetzt in dem Song kommt jetzt Grizzly Boys Entertainment ins Spiel, wo jetzt ein Vate oder ein C-Baby reinkommt. Dann haben wir gesagt, Support Act, Cozy Bree ist dazugekommen. Aber sonst gab es alle, wenn ich mich richtig erinnere, genau, sind alle auf dem Pretty Girl Privilege Song, eben eigentlich unter Netrum Records and Friends und nachher über Grizzly Boys Entertainment. Das ist echt so ein Branch von der Wurzel rausgekommen. So.
1: Ein Song, der eine ganze Eventreihe ins Leben gerufen hat, 7 Menschen vereint auf einem Song und 10 Musikschaffende anzutreffen auf einem Line-Up.
0: Das ist crazy. Und wenn du bis jetzt gehört hast und du immer noch kein Ticket für den Community Service nächsten Samstag im ISC in Bern gekauft hast, Bro, was machst du? Auf was wartest du?
1: Auf die nächste Songpause? Die bekommst du nämlich jetzt. Nimm dir die nächsten zwei Songs Zeit und hol dir ein fucking Ticket für den Community Service am Samstag. Der nächste Song ist von Meosinho und heisst 100 Weg. Also, Heide, hol dir ein Ticket. Ich will mindestens 100 Tickets wegsehen.

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1: Du hast den Track Debo gehört von Mabuyu, CDG, Flaco und Netrum Records. Ich konnte heute via Zoom mit One and Only Big Boss Grizzly schnurren. Wirklich, ich glaube, das ist so der biggest Storyteller, den ich getroffen habe in dieser Bubble von Rap, wo ich mich bis jetzt umbewegt habe. Er hat mir erzählt und erklärt, was es sich mit dem Community Service auf sich hat.
2: Der Samstag Community Service, der Event, wo in der Szene etwas gibt und wo du auf gar keinen Fall darfst passen. Und zwar der Grizzly Boys Entertainment Glitter und Nectrum Records 3 Projekt, wo ihre Schweiß und Blut in Hip-Hop reingehen.
1: Ich habe Big Boss Grizzly auch noch gefragt, was er sich denn durch so in dem sind die Investitionen, wo sie jetzt ja so in die Bubble gehen und in diese Szene, so in dem sind sie zurück erwartet oder was er das Gefühl hat, wie sich die Pflanzen von Hip-Hop, die sie gerade am Gießen sind, weiterentwickelt. Wie stellst du dir die Hip-Hop-Szene in so 2 bis 3 Jahren vor in der Schweiz?
3: Ich sehe, das ist eigentlich eine gute Frage. Ich sage dir ehrlich, das ist so ein Ding, ich mache mir eigentlich zu wenig Gedanken über das, wegen gerade aktiv, gerade im Feld, am Rennen und so, am Spielen und so. Aber wenn ich so sagen muss, wenn es einfach so weiterläuft, wie es jetzt läuft, dann ist es wie so, dann wird es eigentlich so der neue Mainstream, sagen wir so, in so 3 Jahren. Weil es ist so, das Jahr ist eigentlich all das gelandet in der Schweiz, wo wir gefühlt haben vor so 3 Jahren, so weißt du, so the whole, sag mir, ich bin sehr stark aufgewachsen mit American Media und Music und alles so. Und ich meine, so der Swag, wo ich schon drauf bin, seit so Jahren, toucht jetzt actually in der Schweiz, wo Schweizer DJ Sprache, die ich liebe, wo, weißt, die Leute sind auf der Gedanke über die Movements, die Events, whatever sie machen wollen. Das bedeutet, ich sage jetzt so, weißt, wo das Jahr jetzt so das war, wo das actually gelandet ist, bei den Menschen, Leute werden hip to it. Dann denke ich, in den nächsten 2-3 Jahren wird es einfach mehr establisheder und mehr ein Mainstreamer Appeal haben, sage ich mal, was gut und schlecht sein kann. Aber ich denke jetzt mal so, einfach für, wenn wir über das Positive reden, denke ich, ist es definitiv etwas, was, denke ich, kann auch mehr paid werden. Wir alle sind Schweizer, Musik und Cash sind die größten Kollegen, die besten Kollegen so in dem Sinn. Aber ich denke, viel mehr Opportunities kommen. Es wird viel noch ernster genommen. Weil auch wenn das also das erste Jahr ist, wo viele Leute hip-tweet werden, ich meine, es hat schon so ein paar Sold-out-Events gehabt in der Underground-Sphäre. So. Auch wenn es jetzt so die crazy 600er-Venues waren. Außer doch, letzte Woche ist Sold-out mit Junge Hector und auch John Mochti und so. Oder Paxlim und Zaccavelli. Okay, langsam kommt schon durch die 600er-Venue-Spaces und so, actually.
2: Aber was ist jetzt mit den Jungen, die on top sind? Bleiben sie offen für die Jungen?
3: Fix. Und ich denke aber, das ist mehr eine Sache von den Jüngeren, die dann kommen. Weil man sieht es ziemlich oft, weißt, wenn sich Opportunities zeigen oder so Sachen, dann gibt es mal so, sagen wir mal, Epochen oder so Äras von Artists, wenn wir jetzt einfach mal zurückblicken oder auf andere schauen, wo zum Beispiel mal ein paar Sachen gemacht haben, es hat entweder ein Big Bag oder irgendeine Opportunity, wo sie vielleicht ein bisschen quote-unquote compromised haben, so in dem Sinne, so schein ich meine. Aber dafür sind aber immer die Youngins, die gekommen sind, die irgendwie immer gekommen sind auf der Rebellious-Type-Ding, neue Idee, frische Idee, weil die sind nun, die haben keine Stakes, keine Garten, so schein ich meine. Das sage ich, denke, auch jetzt schon, die Jüngeren, die jetzt kommen, es gibt zwar viele, die machen auch Bullshit, so weißt, aber es gibt auch viel, ey, du denkst, Alter, echt ein geiler Sieg. Checkst, das sage ich, denke, es ist auch so ein Wandel von Zeit, bis dann eben, bevor überhaupt so the whole accolades rundherum Musik kommen, so bist du, glaube ich, sag ich mal, am freiesten von allen. Ist natürlich auch die eigene Entscheidung, so ich meine.
1: Neues und Freshes wird sich in der Szene immer seinen Platz nehmen, darum sicher dir jetzt auch dein Place für den Community Service. Wenn du nicht willst, auf mich hören, dann lass doch bitte einfach auf Big Boss Grizzly.
3: Ladies and Gentlemen, am 17.10., also der Samstag, IST Bern Community Service, okay? Das ist der Body Glue to the Szene. Jamma, das ist die neue Generation. Fuck all the borders. Jamma, es geht nur um Musik. Wir haben Leute aus Natural Records and Friends. Also, I'm talking about Finn 8, CDG Flocko, Mabuyu, SGB Bricks. You feel me? Dann haben wir Leute von Grizzly Boys Entertainment. Ey, C-Baby, Veto, me, Big Boss Grizzly. Dann haben wir Leute Flaunce, FSS Mill, a.k.a. Mill Zinho. 4Act, Cozy Bree. After Party mit der Moose Bush, weil es wird ein Gaumen Schmaus. You feel me? Das sagen wir alle Daten, wir sind alle Daten. Bis auch Daten, wir sind part of the new movie, wir sind part of the new generation. Und danke dir vielmal, Luna, danke dir vielmal Radio Drüfer, danke dir vielmal Reimstuhl. Wir sind blessed. Und ich hoffe, eines Tages, ich komme auf Luzern so. Und mit Kuchen und Geschenklis, wegen danke vielmal, so checkst.
1: Ja. Big Boss Grizzly hat geredet. Das war sozusagen mit dem Interview mit Big Boss Grizzly zum Projekt Community Service. Falls du jetzt gerade eingeschaltet hast, kannst du dir das ganze Interview in wenigen Stunden. Ich muss mich kurz räuspern. Auf dreifach.ch via Reimstunde nachher hören. Ich freue mich auf jeden Fall. Auf einen Besuch von Big Boss Grizzly bald. Ich frage mich, was er für einen Kuchen mitbringt. Hey, no pressure da. Das war jetzt aber mit dem Interview. Und ja, lass es nachher, wenn du es verpasst hast. Und jetzt gehen wir erstmal ein bisschen rein in unseren lovely Reimstund-Sound.
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1: Als nächstes auf deinen Ohren hast du hier den Track Spun Out von Mike.
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0: Es ist 5 ab 9 und jetzt gibt es einen fetten Moodwechsel. Du hast gerade gehört, Sternenhimmel digital von Heidi. Ich habe es nicht gehört, aber es ist geil.
1: Es ist geil. Sorry, Mann. Ich habe so ein Hallo.
0: Jedes Mal, wenn ich mein Maul gehalten habe, ist es runtergegangen und dann, wo ich dachte, ja, okay, ich kann weiterreden, ist wieder hochgegangen. Das ist so ein... Das ist, ich müssen filmen gerade, ich schwöre.
1: Das wäre so ein Versprecher auf Video gewesen.
0: Ja.
1: Aber irgendwie hat mir das auch so den Vibe gegeben von so, Bro, that's life.
0: Ja, Mann. It is what it is.
1: It is what it is.
0: Und wir machen weiter, wir sind gechillt. Und das Ding ist, wir haben ja jetzt gerade den Big Boy Grizzly gehört und sein Event, das er macht. Am 17. Oktober in Bern, im ISC. Kann man da im Fall Tickets holen, by the way, gell? Und ja, wie gesagt, wir machen jetzt einen Moodwechsel.
1: Was?
0: Wir hatten vorher viel Hoffnung gehabt, neue Sachen zu erleben und vielleicht auch ein Stückchen FOMO. Und jetzt überlegen wir das uns aber und gehen in die Herbststimmung.
1: Was?
2: Jetzt kommt Fibbel! Hä?
1: Hey, wieso ist das
2: Travis
1: nicht drin?
2: Rein Start! Hey, Mann!
0: Die Lou hat es vermisst, 4 Wochen weg.
1: Ja, Bro, ich habe es so vermisst. Du weißt nicht, das ist so mein Lieblingssound, den ich da auf dem Radio gehört.
2: Travis!
1: Okay.
0: Jetzt tauchen wir in ein Album ein, das zeigt, wie der Schmerz, den man hat müssen erleben, einen prägt. Und uns eigentlich auch so ins Licht führen kann.
1: Trauer, ein präsentes Thema bei allen Menschen, findet seinen Weg schon früh ins Leben. In der Kindheit erfahren wir das erste Mal Ungerechtigkeit oder auch Machtlosigkeit. Im Album «Naji» geht die Rapperin Karin Lomax auf ihre Geschichte ein. Das Album, benannt nach dem ersten Namen, «Naji» zeigt uns eine Dualität auf. Wie schon früh gespürter Schmerz einem ein Stück weit zur Reflexion zwingt und man selber sein erstes Projekt ist. Ein Album, wo es darum geht... Oh mein Gott, warte kurz. Genau, ja, ich habe fast schon was gehabt. Ein Album, wo es so darum geht, sich selber zu wählen und oftmals startet der Entscheid mit dem Erwachsenwerden.
0: Ja, und darum hören wir auch gerade in den ersten Track rein vom Album. Und du hörst jetzt Adulting von der Karin Lomax.

0: Self-Care Flowers von der Karine Lomax hast du jetzt gerade gehört. Du bist da mit der Lou und mir in der Reimstunde.
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1: Lea.
0: Ja.
1: Wir haben ja gerade den Track Self-Care gehört, gelöst. Und ich wollte fragen, was ist dein letzter Akt von Self-Care, den du gemacht hast? Oder hast du so etwas Spezielles, so wie vielleicht ein Self-Care-Ritual oder so?
0: Also ich glaube, theoretisch könnte ich das ein bisschen mehr machen, so ein bisschen Self-Care. Aber also ich habe lange Haare.
1: Du hast so lange Haare, Bro. Du, der gerade zulässt, Bro, du müsstest deine Haare sehen. Du kannst actually auf 3fach.ch anschauen, wie lang deine Haare gehen.
0: Nein, ich sehe es nicht. Also sie gehen
1: halt
0: über den Hosenbund. Ja.
1: Über den Hosenbund, ja. Bro!
0: Ich muss langsam beim Absitzen so schauen, dass so beim WC es nicht reingeht. Es ist schön, ja.
1: Oh mein Gott, das ist krass.
0: Und so.
1: Aber erzähl von deiner Self-Care.
0: Ja, also das Ding ist, so lange Haare sind halt easy anstrengend. Und wenn ich dann mal halt meine Haare wasche, weil, also duschen mache ich mehrmals in der Woche, aber Haare waschen mache ich so 1 bis 2 Mal in der Woche. Und nachher ist es wie so, das noch föhnen und dann irgendwie gross etwas machen, ist schon sehr anstrengend. Aber wenn ich mir mal so Zeit für mich selber nehme, dann mache ich etwas mit meinen Haaren. Dann tue ich die so einwickeln, das ist so Overnight Curls, setze mir ein Bonnet drauf und nachher gibt es noch so Under Eye Patches oder so
1: irgendeine
0: Tuchmaske. Und dann chill ich mit meinem iPad in mein Bett.
1: Oh mein Gott,
0: ja,
1: das ist wirklich sehr, sehr ein slay self-care ritual, would I say.
0: Thank you. Was ist dies? Was machst du?
1: Hey, also ich habe glaube auch so same mit den Haaren, so self-care ritual eben, wo ich halt, ich tue meine Haare nur bürsten, wenn sie nass sind. Das habe ich irgendwie so mit so, keine Ahnung, wenn angefangen, also bald ich wieder so ein bisschen längere Haare hatte, mit so 15 oder so. Also hatte ich vorher keine Haare gehabt. Also ich fand aber actual fun fact about me, ich habe bis 1 einen Glatze gehabt.
0: Schwör?
1: Ja, I was a no-hair baby. Ich bin als Glatzkopf auf die Welt gekommen.
0: Bei mir ist es eigentlich auch noch lustig. Ich bin mit pechschwarzen Haaren aus meine Mami rausgekommen, Mann! also richtig schwarzer Kopf voll mit Haaren. Meine Mami hat gesagt, ich war so 1-2 Stunden auf der Welt und sie mir schon einen Springbrunnen machen.
1: What?
0: Und dann sind einfach meine Haare aus meinem Kopf hellblond rausgewachsen und meine Spitzen sind pechschwarz.
1: Bro, du hast einfach Ghost Roots gehabt,
0: ja,
1: Baby.
0: Aber so
1: what
0: natural.
1: Das ist crazy.
0: Es hat so komisch ausgesehen auf meinen Babyfotos, ich sag dir ehrlich.
1: Alter, heftig. Ja. Aber ich glaube, so mein letzter Self-Care-Act, wo ich so aktiv gemacht habe, ich habe mir am Montag ein Tattoo gestochen.
0: Schwör wohl.
1: Ja, Bro. So, der wie erkläre ich das? So über die Hitte, so unten.
0: Zeig!
1: ja, warte, ich zeig dir. Ihr habt jetzt die Live-Reaction von Lea, wo sie das Tattoo gesehen. Es ist colorful, though.
0: Colors? Oh mein Gott! Slay, I love it.
1: Ja,
0: es ist geil.
1: Meine Titte ist jetzt ein Jellyfish. anyway, ja, ich hatte das gemacht am Montag. Und Bro, ich habe das so unterschätzt. Ich dachte so, ja, okay, sie haben geschrieben, ich sollte etwas früher kommen, weil es länger geht und so. Ich so, okay, ja, ich kann 12 Uhr her, ich bin aber so 5 Uhr fertig. Oder Bro, ich bin bis um 8 Uhr tief
0: gelegen.
1: Bro, ich bin so fucking gestorben. Vor allem, es ist eben so auf der Seite, so bei Rippen und nachher geht es so hinten Richtung Achseln rauf. Und oh mein Gott,
0: bis
1: es
0: 10,
1: ist
0: wie schmerzhaft.
1: Bro, ich sag dir ehrlich, ich habe so mit einem Ego-Tod auf LSD verglichen. So stelle ich mir legit so einen Ego-Tod auf LSD vor, wie ich das Tattoo gestochen habe.
0: Also sehr schlimm.
1: Sehr, sehr schlimm. Vor allem, das ist auch so etwas, was mir durch den Kopf ist. Der Trade habe ich so krass. Es ist insane, wie ich einfach so jedes Mal, wenn ich mich in neue Sachen hineinbegebe, von 0 auf 100. Bro, ich fahre von arbeiten. Ich kann nicht einfach einen Job mal easy peasy, Ferienjob, dies, das. Bro, nein, ich mache 3 Jobs aufeinander. Ich gehe dann vorne auf die Lehrstelle, mache da noch ein Sendung, mache dies, mache das. Dann irgendwie, keine Ahnung, Finta-Cypher. Mein erster Finta-Cypher vor 2 Jahren. Bro, ich bin einfach so, ja, fuck it, Bro, ich melde mich jetzt einfach an. Bro, ich habe mein Textbüchli verloren gehabt, verhindert, aber ich war lost gewesen, der wirklich lost. Ich habe kein Beat gehabt, bis irgendwie so eine Stunde vor dem Finta-Cypher, weil Brian immer so geschrieben hat, so, ja, Bro, ich brauche noch einen Beat von dir. Und dann schicke ich dir so irgendwie so eine Playlist mit Beats, die so free sind und bin so, ja, such dir einen aus.
0: Ey, Alter, so eine Legende, ich kann ja nicht mehr.
1: Bro, ich bin auf Finta-Cypher gekommen, ich habe nicht gewusst, welcher Beat es ist, so. Ich habe nicht gewusst, was ich rappe. Ich bin einfach da als Mike gestanden und war so, ja Mann, tun wir dreifach ehemalige Only Freestyle Cypher ehren. Ich komme da her und verkacke. Verkacke fett. Geh es nicht nachschauen, Bro.
0: Ich habe jetzt gerade gedacht, die Story endet mit und ich habe auseinandergenommen.
1: Nein, Bro, ich habe nicht auseinandergenommen. Was hast du das Gefühl, du futzt da in den Stab? Aber hey, Shoutouts an Kira und Leon, die mir Rücken haben gegeben. Und of course Priya an den Decks und alle, die da waren.
0: By the way, wenn wir jetzt schon über Flinta-Cypher reden, wir haben etwas zum Sagen. Leute! Ihr könnt euch immer noch anmelden für den Flinta-Cypher! Das hat so noch Platz.
1: Bro, Flinta-Cypher wird fucking crazy go.
0: Flinta-Cypher!
1: Und auch wenn du keinen Text hast, kein Beat ready, Bro, du hast meine Story gerade gehört. Ich bin daher gekommen, ich habe nicht gewusst, welchen Beat, ich habe nicht gewusst, was ich rappe. Ich bin einfach daher gekommen, von Stoned. Bro, da wirst du nicht von irgendwelchen krassen Macho-Dudes zusammengeschlagen.
0: Weil es ist ja ein Flinta-Cypher.
1: Flinta-Cypher. No man allowed. Beziehungsweise, ihr dürft einfach zuschauen, aber ihr habt bitte eure Fresse. So.
0: Yeah. This is our room.
1: Yeah, bro, that would be nice for once. Einfach, please, for
0: einmal,
1: once.
0: Mann.
1: Ja, ich schwöre. Hey, wir haben jetzt so viel geredet, bevor wir noch über das Album reden, wo wir eigentlich gerade am Hören sind. Hören wir 2 Songs vom Album, würde ich sagen. Und das nächste, was du auf die Ohren bekommst, ist ein Interlude, also so ein kurzer Song, von dem es gibt, I don't know. Actually heisst er I Don't Wanna Wait. Und ich will auch nicht länger dich warten lassen. Darum gibt es den jetzt hier auf die Ohren von Corinne Lomax. Mehr zu der Künstlerperson und dem Sound. Küsst du nach 2 Songs.

0: Du hast gerade den Track «Apartment» gehört von Karine Lomax. Du, das ist die Reimstunde. Wir haben jetzt mittlerweile schon 9:30 und stecken mitten im Album «Naji» von der schon genannten Karine Lomax.
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2: Karine Lomax ist eine Musikerin aus Amerika, Georgia, Atlanta, wo ihrem Album «Uns» einen Blick ins Innere von ihr als Person Karine Lomax gibt.
0: Die Person hat das Album «Naji» am 18. September veröffentlicht. Ein Album, das uns mitnimmt durch Trauer, die Frage von Identität und Liebe.
2: Das Album, das nach ihrem ersten Namen benannt ist, weil Karine lange nicht für sich beansprucht hat, ermöglicht, dass der Sound direkter, konfrontierter und weniger von Angst geprägt ist.
0: Sound umschreiben und rausklären ist das eine, ins Hören und zu fühlen ist das andere. Wir hören dir den Sound von Karine nicht mehr länger vorenthalten. Wir hören noch zwei weitere Songs, bevor wir noch zu den Core gehen von der Story. Es ist nämlich recht deep und eigentlich genau für so späte Stunden, wie jetzt gerade gut angedacht. Darum bleib unbedingt noch dran. Bis um 10 Uhr bin ich Lou und Lea noch für dich hinter dem Mikrofon. Der nächste Track, der dir auf die Ohren spielt, ist «Somewhere in the World» von Karine Lomax.

0: Du hast gerade den Track gehört, Play This von Corinne Lomax. Das ist eine Künstlerperson aus Amerika, Atlanta, Georgia. Und wenn du vielleicht so ein bisschen in Atlanta Rap dipped in bist, wo ja sehr oft auch so ein bisschen Phasen von Jerk und mir ist jetzt gerade der andere Wort im Fall, aber sehr distorted, sehr viel distorted und crazy laut Bass Sounds fern, ist das recht das Gegenteil, viel mehr R&B. Bevor ich mich auch so tiefer in die Geschichte von der Artist-Person reingelesen habe, bin ich also so, Bro, und Musik of course gelost habe, bin ich so, Bro, die ist fix aus der UK, die Person. Turns out, no, they aren't.
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0: Corinne Lomax bringt uns mit Naji ein Album, wo mega tief geht. Sie, das Album Naji ist nach dem ersten Namen benannt von Corinne. Corinne ist, ist der zweite Name von Künstlerperson. Und wie sie auch auf ihrer Webseite schreibt, ist es eigentlich zeigt das Album wie eine Dualität auf. Also heisst wie so zwei verschiedene Seiten. Zum einen Naji, wo in dem Sinn vielleicht fast so ein bisschen ihr inneres Kind verkörpert, wo sie auch nicht hätte können sein. Sie ist adoptiert worden und hat durch das in dem Sinn schon recht, hat in dem Sinn ihre Familie schon mega früh verloren, dadurch sie gar nicht in Kontakt war mit der Blutsfamilie. Und dadurch ist sie selber und die Reflexion von ihrer Person ihr erstes volllängiges Projekt geworden. Corinne tut auch die zwei verschiedenen Teile eben bei den Namen aufteilen. Zum einen Corinne, wo mega tiefgründig fühlt, wo mega trauert, wo aber auch mega liebt, wo allem versucht, irgendeinen Sinn zu geben und aber dort wie teils nicht kann loslassen und viel weniger direkt ist, als jetzt zum Beispiel eben der Anteil Naji, wo viel, viel mehr direkt on point, viel mehr konfrontiert und viel weniger Angst hat, zu sagen, ohne es jemandem zurecht machen. Und es geht nicht um gut oder böse in diesem Album, sondern viel mehr um so die zwei verschiedenen. Ich weiss nicht, Lea, hast du schon mal vom Schattenkind gehört?
2: Vom Schattenkind?
0: Von Schattenanteil. Yes.
2: Schattenanteil sagt mir etwas. Das sind ja wie so ein bisschen die Sachen, die in dir schlummern, oder?
0: Ja, voll. So that kind. Also es gibt wie so in der Psychologie. Oh mein Gott, okay, never mind.
2: Doch, erzähl mir.
0: Es gibt in der Psychologie wie so, oder in der tiefen Psychologie vor allem, gibt es so die These von eben Schattenkinder. Das sind in dem Sinn wie so die inneren Kinder von dir, die du vielleicht nicht unbedingt gesehen. Und das sind sehr oft auch so die inneren Kinder, die am meisten Leid getragen haben. Und man sagt auch so in der tiefen Psychologie, wenn man sich mit denen, also es ist mega wichtig, sich mit diesen Schattenkindern zu befassen, was in dem Sinn halt mega Muster sind, wo man sich angewöhnt hat, die sehr oft auch destruktiv geprägt sind, heisst, die nicht gut tun. Und darum ist es wie umso wichtiger, dass du diese Schattenkinder empfängst. Aber es ist wie auch mega, mega fair, wenn man das wie nicht kann oder wie in dem Sinn sein eigenes Schattenkind nicht gern hat im ersten Moment. Das ist wie mega fair, weil es ja wie einem zwar auf die eine Seite geschützt hat, aber auch mega weh gemacht hat. Und in dem Album, eben, es geht, glaube ich, viel mehr um das Spektrum von «Hey, meine inneren Kinder...» Also ich rede in Mehrzahl, weil ich wie so das Gefühl habe, es ist mega verschieden. Mhm. Ich weiß nicht, es gibt auch so ein Konstrukt vom inneren Familiensystem, wo auch in dem Sinne mit so verschiedenen inneren Kindern arbeitet. Aber ja, wir brauchen jetzt nicht nur Psychologiestunden. Also was ich eigentlich rauswollte, ist, dass das Album halt mega tiefgreifend ist auf die, auf den inneren Prozess und was in einem abgeht und dass es immer, wie man auch bei allen whatever, neurodivergenten Einschränkungen oder wie man das nennen sagt, ein Spektrum ist und man nie gut und schlecht ist und dass man sich in jeder Art und Weise darf annehmen, aber dass man auch zu sich stehen darf und seine Grenzen setzen. Und ich setze jetzt auch mal eine Grenze, weil ich bin heute so am jappen. Und du bist sicher so, Bro, ich will nur die schöne Musik hören von Karine Lomax. Hör mal deine Fresse. Nein, ich bin auch voll interested. I don't know.
2: Also ich bin interested gewesen und ich finde, das ist richtig deep und richtig schön und richtig wertvoll.
0: Falls du noch mehr zu dem wissen willst, ich kann einen mega guten Podcast empfehlen, actually, Ellis Tagebuch. Insane. Also manchmal, wenn ich nicht so gut drauf bin, dann kann ich mir das auch nicht geben, weil das triggert hat mich so. Aber she's really good. So listen to her words. Ich habe gerade viel von ihr zitiert. Aber jetzt noch nur mal weiter zitieren. Du keine Podcasts mehr hier auf dem Radio machen, du keine Podcasts mehr empfehlen, sondern lass fucking gute Musik ab. Der nächste Track und der zweitletzte Track, den es hier in der Raumstunde auch gibt, heute Warfare von Karine Lomax.

0: Du hast AOTW. Wie würdest du das aussprechen? Es ist so viele Songs und Musik in dieser Welt, die nicht fürs Radio beschriftet worden
1: ist. Wir haben vorher schon darüber geredet, so, ihr Künstler, hallo, ihr denkt nie an uns armen Tröpfe im Radio, wo nachher eure random ass Songtitel fucking aussprechen müssen. Digga, out.
0: Bro, the worst thing, also ich glaube, I know jetzt, wie man es ausspricht, Virgin. Nein, Bro, jedes Mal, wenn ich es ausspreche, es ist nicht richtig, Bro. Es ist nicht richtig. Also es ist eine Banger-Artist-Person, so check it out. So, aber ja, das war insane. Gewesen. Wirklich ein ganz jemand Sonderfolg. Sind wir so gewesen. Vagina. Ja. Aber ja, vielleicht ist es auch eine Abkürzung für irgendetwas. Vielleicht weißt du, für was es eine Abkürzung ist. Es ist jetzt aber schon fast. Es ist Zani!
1: Wir können heimgehen.
0: Wesh! Nein, ich kann nicht. Ich muss den Scheiß noch abschauen. Okay. Wisst ihr, ich habe noch nicht fertig gearbeitet, auch wenn ich jetzt nur on air bin. Du hörst mich morgen wieder.
1: Ja, und sie schafft ganz fleissig daran, dass, falls du jetzt den Anfang verpasst hast, mit dem Big Boy Grizzly, du ein paar Stunden, das kannst du anhören.
0: Ein paar Stunden? Oh, ich bin noch bis um 3 Uhr Nacht. Spass! Danke, hast du heute zugelassen.
1: Ja,
0: mir,
1: schön.
0: Lu und Lea, das war es gewesen mit der Heimstunde.
1: Peace out!
0: Peace out!
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0: Okay.
1: Es klingt so ignorant, aber ich kann es auch nur so sein, weil wäre ich nicht ignorant genug dafür, könnte ich auch, wie gesagt, das Ganze nicht machen.
2: Dann könntest du nicht Shirin David sein, um ehrlich zu sein.
1: Period.

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